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2: Mit Henrike Münster. Die USA und der Iran haben sich auf ein Rahmenabkommen verständigt. Nach Angaben beider Seiten soll es unter anderem eine sofortige Waffenruhe in der gesamten Region sowie die Öffnung der Straße von Hormuz umfassen. Die Einigung wurde international mit Erleichterung, aber auch mit Skepsis aufgenommen. EU-Kommissionspräsidentin von der Leyen begrüßte den Schritt, mahnte jedoch auf eine rasche Umsetzung an. UN-Generalsekretär Guterres sprach von einem entscheidenden Schritt. Die formelle Unterzeichnung ist für Freitag in Genf vorgesehen. Bei schweren russischen Luftangriffen auf mehrere Städte in der Ukraine sind nach Behördenangaben mindestens 11 Menschen getötet worden. Allein in der Hauptstadt Kiew starben 5 Menschen, wie Bürgermeister Klitschko mitteilte. Zudem geriet die Hauptkirche des Kiewer Höhlenklosters, ein UNESCO-Weltkulturerbe, in Brand. Die Ukraine spricht von erheblichen Schäden. Russland wies den Vorwurf eines Angriffs zurück und meldete seinerseits Opfer durch ukrainische Angriffe. Die britische Regierung will ein Social-Media-Verbot für Kinder und Jugendliche unter 16 Jahren einführen. Nach Angaben von Premierminister Starmer soll die Regelung Anfang 2027 in Kraft treten. Zur Begründung hieß es, soziale Medien machten Kinder unglücklich. Betroffen seien unter anderem Plattformen wie TikTok, Snapchat und Instagram. Großbritannien orientiert sich damit an Australien. Auch in weiteren europäischen Ländern wird über ähnliche Maßnahmen diskutiert. Der Bildungserfolg in Deutschland hängt weiterhin deutlich von der sozialen Herkunft ab. Das geht aus dem Nationalen Bildungsbericht hervor. Bundesbildungsministerin Prien betonte bei der Vorstellung des Berichts die Bedeutung früher Bildung. Entscheidend sei, was Kinder in den ersten Lebensjahren im Elternhaus und in der Kita lernten. Ziel müsse es sein, die Startchancen unabhängig von der Herkunft zu verbessern. In Norwegen ist Marius Borg Høiby, der Sohn von Kronprinzessin Mette Marit, zu 4 Jahren Haft verurteilt worden. Ein Gericht in Oslo sprach den 29-Jährigen unter anderem wegen Vergewaltigung und häuslicher Gewalt schuldig. In 2 weiteren Vergewaltigungsvorwürfen wurde er freigesprochen. Die Staatsanwaltschaft hatte zuvor eine deutlich längere Haftstrafe gefordert. Høiby war bei der Urteilsverkündung nicht anwesend.
1: Soweit das Neueste aus der Radio SKW Nachrichtenredaktion. 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
2: Mit Henrike Münster. Die USA und der Iran haben sich auf ein Rahmenabkommen verständigt. Nach Angaben beider Seiten soll es unter anderem eine sofortige Waffenruhe in der gesamten Region sowie die Öffnung der Straße von Hormuz umfassen. Die Einigung wurde international mit Erleichterung, aber auch mit Skepsis aufgenommen. EU-Kommissionspräsidentin von der Leyen begrüßte den Schritt, mahnte jedoch auf eine rasche Umsetzung an. UN-Generalsekretär Guterres sprach von einem entscheidenden Schritt. Die formelle Unterzeichnung ist für Freitag in Genf vorgesehen. Bei schweren russischen Luftangriffen auf mehrere Städte in der Ukraine sind nach Behördenangaben mindestens 11 Menschen getötet worden. Allein in der Hauptstadt Kiew starben 5 Menschen, wie Bürgermeister Klitschko mitteilte. Zudem geriet die Hauptkirche des Kiewer Höhlenklosters, ein UNESCO-Weltkulturerbe, in Brand. Die Ukraine spricht von erheblichen Schäden. Russland wies den Vorwurf eines Angriffs zurück und meldete seinerseits Opfer durch ukrainische Angriffe. Die britische Regierung will ein Social-Media-Verbot für Kinder und Jugendliche unter 16 Jahren einführen. Nach Angaben von Premierminister Starmer soll die Regelung Anfang 2027 in Kraft treten. Zur Begründung hieß es, soziale Medien machten Kinder unglücklich. Betroffen seien unter anderem Plattformen wie TikTok, Snapchat und Instagram. Großbritannien orientiert sich damit an Australien. Auch in weiteren europäischen Ländern wird über ähnliche Maßnahmen diskutiert. Der Bildungserfolg in Deutschland hängt weiterhin deutlich von der sozialen Herkunft ab. Das geht aus dem Nationalen Bildungsbericht hervor. Bundesbildungsministerin Prien betonte bei der Vorstellung des Berichts die Bedeutung früher Bildung. Entscheidend sei, was Kinder in den ersten Lebensjahren im Elternhaus und in der Kita lernten. Ziel müsse es sein, die Startchancen unabhängig von der Herkunft zu verbessern. In Norwegen ist Marius Borg Høiby, der Sohn von Kronprinzessin Mette-Marit, zu 4 Jahren Haft verurteilt worden. Ein Gericht in Oslo sprach den 29-Jährigen unter anderem wegen Vergewaltigung und häuslicher Gewalt schuldig. In 2 weiteren Vergewaltigungsvorwürfen wurde er freigesprochen. Die Staatsanwaltschaft hatte zuvor eine deutlich längere Haftstrafe gefordert. Høiby war bei der Urteilsverkündung nicht anwesend.
1: Soweit das Neueste aus der Radio SKW Nachrichtenredaktion. 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
2: Mit Henrike Münster. Die USA und der Iran haben sich auf ein Rahmenabkommen verständigt. Nach Angaben beider Seiten soll es unter anderem eine sofortige Waffenruhe in der gesamten Region sowie die Öffnung der Straße von Hormuz umfassen. Die Einigung wurde international mit Erleichterung, aber auch mit Skepsis aufgenommen. EU-Kommissionspräsidentin von der Leyen begrüßte den Schritt, mahnte jedoch auf eine rasche Umsetzung an. UN-Generalsekretär Guterres sprach von einem entscheidenden Schritt. Die formelle Unterzeichnung ist für Freitag in Genf vorgesehen. Bei schweren russischen Luftangriffen auf mehrere Städte in der Ukraine sind nach Behördenangaben mindestens 11 Menschen getötet worden. Allein in der Hauptstadt Kiew starben 5 Menschen, wie Bürgermeister Klitschko mitteilte. Zudem geriet die Hauptkirche des Kiewer Höhlenklosters, ein UNESCO-Weltkulturerbe, in Brand. Die Ukraine spricht von erheblichen Schäden. Russland wies den Vorwurf eines Angriffs zurück und meldete seinerseits Opfer durch ukrainische Angriffe. Die britische Regierung will ein Social-Media-Verbot für Kinder und Jugendliche unter 16 Jahren einführen. Nach Angaben von Premierminister Starmer soll die Regelung Anfang 2027 in Kraft treten. Zur Begründung hieß es, soziale Medien machten Kinder unglücklich. Betroffen seien unter anderem Plattformen wie TikTok, Snapchat und Instagram. Großbritannien orientiert sich damit an Australien. Auch in weiteren europäischen Ländern wird über ähnliche Maßnahmen diskutiert. Der Bildungserfolg in Deutschland hängt weiterhin deutlich von der sozialen Herkunft ab. Das geht aus dem Nationalen Bildungsbericht hervor. Bundesbildungsministerin Prien betonte bei der Vorstellung des Berichts die Bedeutung früher Bildung. Entscheidend sei, was Kinder in den ersten Lebensjahren im Elternhaus und in der Kita lernten. Ziel müsse es sein, die Startchancen unabhängig von der Herkunft zu verbessern. In Norwegen ist Marius Borg Høiby, der Sohn von Kronprinzessin Mette Marit, zu 4 Jahren Haft verurteilt worden. Ein Gericht in Oslo sprach den 29-Jährigen unter anderem wegen Vergewaltigung und häuslicher Gewalt schuldig. In 2 weiteren Vergewaltigungsvorwürfen wurde er freigesprochen. Die Staatsanwaltschaft hatte zuvor eine deutlich längere Haftstrafe gefordert. Høiby war bei der Urteilsverkündung nicht anwesend.
1: Soweit das Neueste aus der Radio SKW Nachrichtenredaktion. 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
2: Mit Susanne Trotzki. Im französischen Evian setzen die Staats- und Regierungschefs heute ihren dreitägigen Gipfel fort. Im Mittelpunkt der bis morgen dauernden Beratungen stehen die Kriege in der Ukraine und im Iran sowie die globale Wirtschaftslage. Mit Spannung wird der Auftritt von US-Präsident Trump erwartet, der nach einem Rahmenabkommen mit der Führung in Teheran auf eine Entspannung in der Region hoffen lässt. Gastgeber Macron aber zugleich mit neuen Strafzöllen gedroht hat. Die EU hat die Beitrittsverhandlungen mit der Ukraine offiziell aufgenommen. In Luxemburg starteten Vertreter beider Seiten gestern Abend die Gespräche über den ersten Verhandlungsblock. Dabei geht es zunächst um grundlegende Themen wie Justiz, Rechtsstaatlichkeit und Sicherheit. Die Ukraine muss dabei nachweisen, dass ihre Strukturen EU-Standards entsprechen. EU-Vertreter sprechen von einem historischen Moment und einem wichtigen Schritt auf dem Weg in Richtung EU-Mitgliedschaft. In der Potsdamer Innenstadt wird heute ein Blindgänger aus dem Zweiten Weltkrieg entschärft. Rund um den Fundort ist deshalb ein Sperrkreis mit einem Radius von 700 Metern eingerichtet worden. Der Potsdamer Hauptbahnhof, Verkehrsknotenpunkt für tausende Pendler, bleibt vorübergehend geschlossen. Die S-Bahnen von und nach Berlin starten und enden am S-Bahnhof Babelsberg. Für den Autoverkehr gelten großräumige Umleitungen. Etwa 6500 Menschen müssen ihre Wohnungen verlassen. Der Brandenburger Landtag liegt ebenso im Sperrkreis wie das Museum Barberini. Eine Schule, eine Kita und mehrere Pflegeeinrichtungen. Nach jahrelangen Verhandlungen hat das Europaparlament einen Vorschlag der EU-Mitgliedstaaten zu den Rechten von Fluggästen zugestimmt. Danach soll etwa die geltende 3-Stunden-Grenze für Entschädigungen bei Verspätungen in den künftigen Fluggastrechten beibehalten werden. Zu den weiteren Maßnahmen gehört etwa, dass Familien im Flugzeug kostenlos Sitzplätze nebeneinander reservieren können und dass die Ticketpreise übersichtlicher dargestellt werden, beispielsweise einschließlich des Preises fürs Handgepäck. Spanien ist mit einem Unentschieden in die Fußball-Weltmeisterschaft gestartet. Der amtierende Europameister kam nicht über ein 0:0 gegen die Außenseiter von den Kapverden hinaus. Außerdem spielten Belgien, Ägypten und trennten sich 1:1 unentschieden und Saudi-Arabien und Uruguay ebenfalls mit 1:1 unentschieden.
1: Soweit das Neueste aus der Radio SKW Nachrichtenredaktion. 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
2: Mit Sonne und dichten Wolken geht es in diesen Dienstagmorgen aktuell 10 Grad. Im Tagesverlauf bleibt es bei diesen Aussichten und das Ganze heute bei 21 bis 22 Grad. In der kommenden Nacht um 14 Grad, morgen am Mittwoch überwiegend dicht bewölkt, aber immerhin die Temperaturen steigen dann auf 25 Grad. 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
2: Königs Wusterhausen, die Fichtestraße ist zwischen Cottbusser Straße und am Güterbahnhof wegen eines Polizeieinsatzes am Bahnübergang gesperrt. Bitte umfahren Sie diesen Bereich weiträumig. Gebaut wird auf der B179, deshalb sind auch die Autobahnauf- und Abfahrten Königs Wusterhausen zu. Die Umleitung führt über Chausseestraße, Dorfstraße, Hoher-Lehmer-Straße weiter über die L402 und L40. Stadtverkehr Berlin, Prenzlauer Berg-Kühnerst-Straße, Stau mit 10 Minuten und B96A Altklinike am Seegraben in Höhe der A117, also dem Dreieck Treptow. Hier sind die Ampeln ausgefallen. Bitte Vorsicht. 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
2: Königs Wusterhausen, Berliner Straße, Selchow-Glasower Straße und Tauche-Beskower Straße. 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Und wenn Sie auch noch was gesehen haben unterwegs, Staus, Blitzer, Verkehrsbehinderungen, können Sie das gerne melden und ergänzen. Entweder telefonisch oder auch per WhatsApp unter 03375 52 73 60. Da, wo Sie jetzt unterwegs sind, wünsche ich eine gute, eine unfallfreie Fahrt.
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2: Und damit ist es 6:04 an diesem Dienstag, dem 16. Juni. Ich wünsche Ihnen einen wundervollen, einen guten Start in diesen neuen Tag.
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Miss Quantum mit Lila Wolken. 11:11. Hier ist Radio SKW am Dienstag, dem 16. Juni. Damit geht's auf in den neuen Tag und ich habe ein tolles Programm für Sie. Wir machen einmal neugierig auf das, was wir mit Ihnen vorhaben, denn wir sind einmal live vor Ort am kommenden Sonnabend und wo wir uns da treffen können. Mehr dazu in meiner Sendung. Außerdem ist wieder Zeit für das große Wildauer Stadtfest am 27. Juni ab 13 Uhr. Geht's wieder los rund um die Feuerwehr hier in Wildau und was da alles so ansteht. Das ganze Programm und natürlich ein Dank an große regionale Partner. Auch das gibt's in meiner Sendung. Und außerdem gibt es die ganz spannende Serie Politikführerschein. Es ist eine Veranstaltungsreihe des Landkreises Dahme-Spreewald, die sich ganz besonders an aktive Frauen in der Politik richtet und da so ein bisschen mehr Rüstzeug bekommen können. Mehr dazu ab kurz nach 7 bei mir. Und außerdem gibt es am kommenden Wochenende das zweite Klassentreffen der Ostmusik mit Westbesuch, das ist der Unterstrich, in Neuruppin im Hangar 312, jetzt also am 19. und 20.

20. Juni ein wirklich ganz tolles Festival, was in die zweite Runde geht. Und mit dabei sind zum Beispiel Jürgen Kehrt, Monocle, Jessica, Chicore, aber auch die Rainbirds, eben als Westband, als Schmanker sozusagen das Westpaket obendrauf. Und darüber im Gespräch Mario Geiermann, der Initiator dieses zweiten Klassentreffens der Ostmusik, das heute ab 9 Uhr und obendrauf gibt es für Sie ein ganz tolles Ticket im Wert von 100 Euro für den 19. und 20. Juni, wo Sie mit dabei sein können, wenn Sie das lockt. Also Popkultur Ost heißt das Klassentreffen der Ostmusik und mehr dazu ab 9 Uhr dann heute hier bei mir in meiner Sendung. Mit einfach guter Musik geht es jetzt in diesen Dienstagmorgen. Hier kommt Living in a Box mit Blow the House Down. Schön, dass Sie dabei sind. 13 Minuten nach 6. Guten Morgen.

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1: Nach jahrelanger Schließung hat am Wochenende wieder das Freibad Straußsee geöffnet. Erneuert wurden unter anderem die Toiletten und Spundwände. Und auch ein barrierefreier Zugang ist entstanden. 2019 war das über 100 Jahre alte Freibad wegen des niedrigen Wasserstands geschlossen worden. Eine große Eröffnungsparty soll es im Sommer geben. Das Herzstück und langjähriges Sorgenkind des Strandbades war der Nichtschwimmerbereich. Wegen des sinkenden Wasserpegels lagen lange Teile des Ufers frei. Dahinter ging es direkt steil in den See. Die Lösung: auf einer Abbruchkante wurden Säcke aufgestapelt und an diese Säcke wurde dann der Sand herangeschoben, sodass jetzt ein größerer Flachwasserbereich entstanden ist. Dies sei nur eine provisorische Lösung, heißt es von der Stadt. Sie soll beobachtet und gegebenenfalls nachgebessert werden, je nachdem, wie sich der Pegelstand und übrigens auch der Haushalt der Stadt Strausberg entwickeln. Das Strandbad ist jetzt im Juni von Mittwoch bis Sonntag geöffnet, ab Juli dann täglich in der Zeit von 10 bis 18 Uhr. Der Eintritt kostet 5 Euro.
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5: Und damit ist es 6.30 Uhr, halb sieben.
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6: Michael Trotzki. In Potsdam wird heute ein Blindgänger entschärft. Rund um den Fundort in der Innenstadt ist ein Sperrkreis von 700 Metern gezogen worden. Rund 6.500 Menschen sind betroffen. Auch der Hauptbahnhof muss vorübergehend geschlossen werden. Die S-Bahnen starten und enden in Babelsberg. Ebenfalls von der Sperrung betroffen sind unter anderem der Landtag, mehrere Museen und Hotels, die Freundschaftsinsel und Pflegeheime. Die Bundeswehr soll künftig leichter Zugang zu Brandenburger Schulen bekommen. Sie solle dort über sicherheitspolitische Fragen informieren, teilte Bildungsminister Gordon Hoffmann mit. Junge Menschen machten sich viele Gedanken zu Fragen von Krieg, Frieden und Sicherheit, so Hoffmann weiter. Deshalb wolle das Bildungsministerium die Arbeit der jungen Offiziere an den Schulen stärker unterstützen als bisher. Hoffmann betonte zugleich, das Angebot der Infoveranstaltungen bleibe freiwillig. Es bestehe keine Pflicht für die Schulen, die Bundeswehr in den Unterricht einzuladen. Erneut hat ein Brandenburger Lottospieler mehr als 1 Million Euro gewonnen. Die Zusatzlotterie Spiel 77 brachte dem Glücklichen knapp 1,2 Millionen Euro. Seinen Angaben zufolge setze er seit 15 Jahren regelmäßig einen Betrag von 4,95 Euro ein, heißt es von Lotto weiter. Der Gewinner kommt diesmal aus dem Landkreis Teltow-Fleming. Es ist der dritte Lotto-Millionengewinn innerhalb von wenigen Wochen in Brandenburg.
0: Soweit das Neueste aus der Radio SKW Nachrichtenredaktion. 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
5: Mit Sonne und vielen kompakten Wolken in diesen Dienstag. Aktuell 11 Grad hier bei uns in Wildau. So auch in Schulzendorf und Teupitz. Im Tagesverlauf bleibt es bei diesen Aussichten und die Maximalwerte bei 22 Grad. In der kommenden Nacht um 14 Grad. Morgen am Mittwoch viele Wolken bei maximal 25 Grad. 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
5: Königs Wusterhausen, die Fichtestraße ist zwischen Cottbusser Straße und am Güterbahnhof wegen eines Polizeieinsatzes am Bahnübergang gesperrt. Bitte umfahren Sie diesen Bereich weiträumig und die RE2 ist zwischen Königs Wusterhausen und Westensee wegen des Polizeieinsatzes gesperrt, fährt voraussichtlich nicht bis heute Mittag. Es ist ein Schienenersatzverkehr mit Bussen eingerichtet worden, laut Bahn, und das hat uns Reiko eben bestätigt. Dankeschön. Auf der B179 laufen große Sanierungsarbeiten, deshalb sind auch die Autobahnauf- und Abfahrten Königs Wusterhausen zu. Die Umleitung führt über Chausseestraße, Dorfstraße, Hoher Lehmerstraße weiter über die L402 und L40. Aktuell auf der L400 Königs Wusterhausener Straße Richtung Waltersdorf Stau mit 10 Minuten. Stadtverkehr Berlin, Altkliniker am Seegraben, Höhe der A117 Dreieck Treptow. Hier sind die Ampeln ausgefallen. Köpenick-Kliniker Weg Richtung Adlergestell Stau mit 5 Minuten und B5 Alt-Biesdorf Stadteinwärts Stau mit 10 Minuten. 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
5: Königs Wusterhausen, Berliner Straße, Selchow, Glasower Straße und Tauche, Beskower Straße. 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Und wenn Sie auch noch was gesehen haben unterwegs, Staus, Blitzer, Verkehrsbehinderungen, können Sie das gerne melden und ergänzen. Entweder telefonisch oder auch per WhatsApp unter 03375 52 73 60. Da, wo Sie unterwegs sind, wünsche ich eine gute, eine unfallfreie Fahrt. Damit ist es 7:04 an diesem Dienstagmorgen. Neues und Aktuelles aus der Radio SKW Jobbörse. Gleich hier nach dem Classic Hit dieser Stunde bei Radio SKW und Susanna Morgen. Schön, dass Sie dabei sind. Einen guten Start und guten Morgen.
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1: Für alle, die auf der Suche nach einer neuen Herausforderung, einer beruflichen Umorientierung sind, es gibt jede Menge Stellenangebote von Unternehmen aus der Region. Klicken wir doch mal rein. P&G Sahn GmbH ist ein Unternehmen für Gebäudetechnik. Gesucht wird hier ein technischer Vertriebsmitarbeiter. Zu ihren Aufgaben gehören unter anderem die technische Beratung der Kunden im Bereich Gebäudetechnik, die Erstellung von Angeboten und Ausarbeitung individueller Lösungen und auch die Begleitung von Projekten vom Erstkontakt bis zur Umsetzung. Dazu sollten Sie eine abgeschlossene technische Ausbildung haben und auch Erfahrung im technischen Vertrieb oder Projektgeschäft. Das A10-Center hier in Wildau sucht in verschiedenen Bereichen. Aktuelle Stellenangebote gibt es direkt auf der Seite vom A10-Center Wildau unter a10center.de. BMW Wernicke in Wildau sucht eine Fachkraft für Teile und Zubehör für seinen Standort in Zossen. Dazu sollten Sie technisches Verständnis für Kfz oder Motorräder mitbringen, sowie sicheres Auftreten und Spaß am Umgang mit Menschen. Und außerdem werden hier Fahrzeugaufbereiter und Wäscher gesucht. Geboten wird hier eine Vollzeitstelle mit flexiblen Arbeitszeiten. Die Wildauer Wohnungsbaugesellschaft, die WIBU, sucht einen Leiter technischer Objektbetreuung. Zu den Aufgaben gehören unter anderem die fachliche Leitung des Bereichs technischer Objektbetreuung und die technische Betreuung und Instandhaltung des Wohnungsbestands. Dazu gehören auch die Budgetplanung und Budgetkontrolle. Und Uni Elektro in Mittenwalde sucht Techniker, Anlagenmechaniker für Fördertechnik. Zu ihren Aufgaben gehören die Instandhaltung, Wartung und Reparatur elektrischer Antriebssysteme sowie Baugruppen der elektrischen Steuerungs- und Regelungstechnik. Alle genauen Infos zu diesen und vielen weiteren Stellenausschreibungen bei uns unter radio-skw.de und alle Stellenangebote richten sich an alle Geschlechter. Also bewerben Sie sich am besten gleich heute. Ich drücke Ihnen ganz, ganz fest die Daumen dafür.
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1: Die Vorfreude steigt. Die Fête de la Musique findet jetzt am Sonntag, dem 21. Juni statt. Was 1982 als Straßenfest in Paris angefangen hatte, hat sich inzwischen zum größten Musikfest der Welt gemausert. Und so spielen jedes Jahr am 21. Juni Amateur- und Profimusiker, Performer und Sänger treten auf und DJs stehen an den Plattentellern, honorarfrei und an ganz unterschiedlichsten Orten im öffentlichen Raum. Auf Plätzen, Brücken, in Parks, Cafés, Kneipen und Clubs sind sie zu hören. Die größte musikalische Vielfalt ist garantiert und der Eintritt ist frei, sodass wirklich alle in den Genuss der Konzerte kommen und zusammen den Sommeranfang, die Musik in all ihren Facetten und ja auch das Leben feiern können. Das Publikum kann sich an ganz unterschiedlichen Orten der Region auf Musik freuen, zum Beispiel im Kunsthof Mattissen in Alt-Groß-Zieten in der Zeit von 17 bis 21 Uhr oder auch in der Oase in der Hans-Grade-Allee ab 14 Uhr. Da gibt es erst Kinderprogramm und ab 17 Uhr geht es weiter mit einem bunten musikalischen Mix und mehr dazu an Informationen, was Sie in Schönefeld bei der Fête de la Musique erleben können, gibt es unter gemeinde-schönefeld.de/Fête de la Musique.
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1: Und damit ist es 7 Uhr.
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1: Mit Susanne Trotzki. Im französischen Evian setzen die Staats- und Regierungschefs heute ihren dreitägigen Gipfel fort. Im Mittelpunkt der bis morgen dauernden Beratungen stehen die Kriege in der Ukraine und im Iran sowie die globale Wirtschaftslage. Mit Spannung wird der Auftritt von US-Präsident Trump erwartet, der nach einem Rahmenabkommen mit der Führung in Teheran auf eine Entspannung in der Region hoffen lässt, Gastgeber Macron aber zugleich mit neuen Strafzöllen gedroht hat. Die EU hat die Beitrittsverhandlungen mit der Ukraine offiziell aufgenommen. In Luxemburg starteten Vertreter beider Seiten gestern Abend die Gespräche über den ersten Verhandlungsblock. Dabei geht es zunächst um grundlegende Themen wie Justiz, Rechtsstaatlichkeit und Sicherheit. Die Ukraine muss dabei nachweisen, dass ihre Strukturen EU-Standards entsprechen. EU-Vertreter sprechen von einem historischen Moment und einem wichtigen Schritt auf dem Weg in Richtung EU-Mitgliedschaft. In der Potsdamer Innenstadt wird heute ein Blindgänger aus dem Zweiten Weltkrieg entschärft. Rund um den Fundort ist deshalb ein Sperrkreis mit einem Radius von 700 Metern eingerichtet worden. Der Potsdamer Hauptbahnhof, Verkehrsknotenpunkt für tausende Pendler, bleibt vorübergehend geschlossen. Die S-Bahnen von und nach Berlin starten und enden am S-Bahnhof Babelsberg. Für den Autoverkehr gelten großräumige Umleitungen. Etwa 6.500 Menschen müssen ihre Wohnung verlassen. Der Brandenburger Landtag liegt ebenso im Sperrkreis wie das Museum Barberini, eine Schule, eine Kita und mehrere Pflegeeinrichtungen. Nach jahrelangen Verhandlungen hat das Europaparlament einen Vorschlag der EU-Mitgliedstaaten zu den Rechten von Fluggästen zugestimmt. Danach soll etwa die geltende 3-Stunden-Grenze für Entschädigungen bei Verspätungen in den künftigen Fluggastrechten beibehalten werden. Zu den weiteren Maßnahmen gehört etwa, dass Familien im Flugzeug kostenlos Sitzplätze nebeneinander reservieren können und dass die Ticketpreise übersichtlicher dargestellt werden, beispielsweise einschließlich des Preises fürs Handgepäck. Spanien ist mit einem Unentschieden in die Fußball-Weltmeisterschaft gestartet. Der amtierende Europameister kam nicht über ein 0:0 gegen die Außenseiter von den Kapverden hinaus. Außerdem spielten Belgien, Ägypten und trennten sich 1:1 unentschieden und Saudi-Arabien und Uruguay ebenfalls mit 1:1 unentschieden.
2: Soweit das Neueste aus der Radio SKW Nachrichtenredaktion. 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
1: Sonne gemixt mit Wolken an diesem Dienstag. Aktuell 12 Grad. Im Tagesverlauf bleibt es so. Die Maximalwerte heute bei 22 Grad. In der kommenden Nacht um 14 Grad. Morgen meist wolkig, aber wärmer mit 25 Grad. 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
1: In Königs Wusterhausen die Fichtestraße ist zwischen Cottbusser Straße und am Güterbahnhof wegen eines Polizeieinsatzes am Bahnübergang gesperrt. Bitte umfahren Sie diesen Bereich weiträumig. Und die RE2 zwischen Königs Wusterhausen und Westensee fährt voraussichtlich nicht bis heute Mittag. Es ist ein Schienenersatzverkehr mit Bussen jetzt eingerichtet worden, sagt die Bahn und hat uns auch Reiko bestätigt. Dankeschön. Die B179 wird saniert, deshalb sind auch die Autobahnen Auf- und Abfahrten Königs Wusterhausen zu. Die Umleitung führt über die Abfahrt Niederlehme, da staut es sich aktuell schon und es gibt dichten Verkehr Richtung Wildau. Außerdem können Sie das Ganze umfahren über die Chausseestraße, Dorfstraße, Hoher Lehmer Straße, L402 und L40. Im Stadtverkehr Berlin, Altklinik am Seegraben in Höhe der A117 direkt Treptow sind die Ampeln ausgefallen. Schönefeld am Seegraben, Stau mit 5 Minuten und Köpenick-Kliniker Weg Richtung Adlergestell, Stau mit 10 Minuten. 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
1: Königs Wusterhausen, Berliner Straße, Selchow-Glasower Straße und Tauche-Beskower Straße. 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Und wenn Sie auch noch was gesehen haben unterwegs, Staus, Blitzer, Verkehrsbehinderungen, können Sie das gerne melden und ergänzen. Entweder telefonisch oder auch per WhatsApp unter 03375 52 73 60. Da, wo Sie jetzt unterwegs sind, wünsche ich eine gute, eine unfallfreie Fahrt.
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1: 7:04 an diesem Dienstag, den 16. Juni. Führerschein, das kennt man fürs Auto, fürs Motorrad, Moped, LKW, wie auch immer. Aber das gibt es auch für die Politik. Ganz speziell richtet sich dieses Angebot an Frauen, die sich in der Politik stark machen, ihre Stimme erheben wollen. Und was das ganz genau ist, dazu gleich mehr hier.
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0: 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Politik betrifft uns alle, vom Radweg vor der Haustür bis zur Frage, wie sich unsere Städte und Gemeinde entwickeln sollen. Doch wie funktioniert Politik eigentlich vor Ort und wie kann man selbst mitgestalten? Darum geht es bei der Veranstaltungsreihe Politikführerschein hier im Landkreis Dahme-Spreewald. Was dahinter steckt und warum politische Beteiligung wichtiger denn je ist, darüber jetzt im Gespräch die Gleichstellungsbeauftragte des Landkreises Dahme-Spreewald, Elke Vogt. Guten Tag.
1: Hallo, guten Tag.
0: Liebe Elke, wir wollen uns über ein ganz spannendes Format unterhalten, den Politikführerschein. Was ist das ganz genau?
1: Da geht es darum, dass Frauen motiviert werden sollten und sollen, in Gremien, in Kommunalgremien, sich zu bewerben, sich animieren zu lassen und ihr Wissen und ihre Kompetenz einzubringen. Also da werden ja doch Frauen häufig minimalistisch untergebracht im Thema Soziales. Aber wir haben Frauen, die natürlich Kompetenzen im Bereich Bau oder Finanzen oder Ähnliches haben. Und wir möchten gerne, dass die Expertise auch genutzt wird bei den geringen Zahlen, die wir Frauen in den verschiedensten Gremien haben.
0: Ah ja, vielleicht gucken wir mal ein bisschen so auf die Zahlen. Wie sieht es denn aus mit Frauen in politischen Gremien und Ämtern bei uns in der Region?
1: Also bei uns in Dahme-Spreewald ist der Frauenanteil in Gemeindevertretungen, Stadtverordnetenversammlung, Kreistag und Ähnliches bei ca. 25%. Brandenburgweit ist der bei 27,5, was alles immer noch viel zu wenig ist, wenn man überlegt, dass wir als Frauen in etwa eben auch die Hälfte der Bevölkerung darstellen.
0: Blicken wir mal auf diesen Politikführerschein bzw. diese wirklich sehr spannende Veranstaltungsreihe. Was lernen denn die Teilnehmerinnen da ganz konkret? Also wie funktioniert Kommunalpolitik oder was bekommen die damit?
1: Genau, es gibt so verschiedene Module, die wir anbieten. Einer ist schon durch. Da ging es um Diskussionskultur in öffentlichen Gremien. Da muss man tatsächlich sagen, dass es schwierig ist, weil der Ton einfach rauer geworden ist. Und da auch mal gucken muss, wie verschaffe ich mir eigentlich Gehör? Mhm. Und darauf baut auf der 30. Juni ein Argumentationstraining, Parolen, Paroli bieten. Also es geht um Mechanismen, überhaupt Parolen zu erkennen. Und Gegenargumente eben souverän zu platzieren. Ich muss sagen, dass mittlerweile ja auch die gleichstellungspolitischen Angriffe auf politisch interessierte Frauen zunehmen. Das geht ebenso gleichstellungspolitisch Engagierten. Also mir persönlich ging das eben schon so. Und da die Möglichkeit zu geben, Strategien zu entwickeln. Mhm. So, und dann haben wir den 22. September. Da geht es um stark gegen Desinformation. Also wie finde ich überhaupt, woran erkenne ich überhaupt manipulierte Inhalte, welche Möglichkeiten habe ich und um dort zu funktionieren, um zu gucken, wie gefährlich ist denn Desinformation und dann auch eine Entlarvung herbeizuführen. Mhm. So, und das letzte Modul ist der 3. November, der sicherlich mit ein bisschen, nicht Enthusiasmus unbedingt versehen, nicht nur von uns Frauen, sondern insgesamt, da geht es um Finanzen und Haushaltsplanungen. Da ist natürlich so, wie sind überhaupt die Grundbegriffe, kommunales Haushaltsrecht, wie baut sich so ein Haushaltsplan auf, wie sind die Möglichkeiten und Grenzen in kommunalen Vertretungen, also Schulen zu bauen, Straßen zu bauen und dergleichen Dinge mehr.
0: Wie wird das Wissen vermittelt? Ist das tatsächlich, muss man sich das vorstellen, wie so eine Vorlesung oder gibt es dann Workshops oder wie wird das Ganze gemacht?
1: Das ist sehr unterschiedlich. Bei dem Argumentationstraining zum Beispiel gibt es eben natürlich ganz praktische Übungen, wie man Gegenargumente souverän platzieren kann, wie man Strategien entwickelt, um Gespräche nicht eskalieren zu lassen. Also das sind alles durchaus ganz praktische Dinge. Wir wollen hier nicht eine Beschallung von vorne an die Frauen und an die Teilnehmerinnen, sondern selbstverständlich auch die entsprechenden praktischen Übungen dazu.
0: Warum ist es so wichtig, überhaupt für diese politische Beteiligung heute zu begeistern? Warum ist das so ein wichtiges Gut in unserer Gesellschaft?
1: Also ich denke, das ist einfach ein Gut, um zu sagen, wir haben die Perspektiven und nutzen auch die Erfahrungen von Frauen in den verschiedensten Bereichen. Wir haben dann Möglichkeit, einfach auch Orientierung in die Welt der Männer in kommunalen Vertretungen zu machen und auch Verantwortung zu übernehmen. Also Frauen haben eben durchaus auch die Möglichkeit zu sagen, ich möchte die Verantwortung übernehmen, ich möchte in einem Ausschuss für Bau zum Beispiel, weil mir der Straßenbau oder der Kita-Bau ganz besonders wichtig ist, also hier die Frauen zu aktivieren, um zu sagen, ich will den Weg in die Kommunalpolitik finden, will mich gut vorbereiten und entscheide dann, ob ich gleich als Kandidatin eben mich aufstellen lasse oder ob ich auch sage, ich möchte erstmal als sachkundige Einwohnerin tätig werden, ohne überhaupt mich da unbedingt fest schon zu binden.
0: Elke Vogt, Gleichstellungsbeauftragte des Landkreises Dahme-Spreewald, vielen Dank für das Gespräch und weiterhin natürlich viel Erfolg. Der Politikführerschein möchte Mut machen, Demokratie nicht nur zu beobachten, sondern ganz aktiv mitzugestalten. Alle Informationen zu den Terminen und zur Anmeldung finden Interessierte auf den Seiten des Landkreises Dahme-Spreewald unter dahme-spreewald.de.

0: des Strandbades war der Nichtschwimmerbereich. Wegen des sinkenden Wasserpegels lagen lange Teile des Ufers frei. Dahinter ging es direkt steil in den See. Die Lösung? Auf einer Abbruchkante wurden Säcke aufgestapelt und an diese Säcke wurde dann der Sand herangeschoben, sodass jetzt ein größerer Flachwasserbereich entstanden ist. Dies sei nur eine provisorische Lösung, heißt es von der Stadt. Sie soll beobachtet und gegebenenfalls nachgebessert werden. Je nachdem, wie sich der Pegelstand und übrigens auch der Haushalt der Stadt Strausberg entwickeln. Das Strandbad ist jetzt im Juni von Mittwoch bis Sonntag geöffnet, ab Juli dann täglich in der Zeit von 10 bis 18 Uhr. Der Eintritt kostet 5 €.
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3: 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Und damit ist es 7:30 Uhr, 7:30.
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5: Mit Jörg Trotzki. 4 Jahre nach dem massenhaften Fischsterben in der Oder haben Wissenschaftler des Berliner Leibniz-Instituts für Gewässerökologie ihren Bericht übergeben. Danach habe sich der Fluss bisher nur teilweise erholt, heißt es. Die Folgen der Umweltkatastrophe seien noch lange nicht überwunden. Noch immer sei der Salzgehalt der Oder zu hoch. In dem Bericht steht weiter, dass das Salz aus dem schlesischen Kohlerevier kam. Hierzu betont Bundesumweltminister Carsten Schneider, Deutschland und Polen stehen in engem Austausch, um eine erneute Katastrophe zu verhindern. In Gohlsen im Landkreis Dahme-Spreewald beginnt heute offiziell die Erntesaison für die Spreewaldgurken. Schätzungen zufolge wird der Ertrag geringer ausfallen als im letzten Jahr, weil sich die Anbaufläche verringert hat. Derzeit bauen 8 Betriebe die deutschlandweit bekannte und beliebte Spreewaldgurke an. Seit fast 30 Jahren ist sie eine geschützte geografische Marke. Die Bauern klagen gleichwohl über gestiegene Mindestlöhne und Billigkonkurrenz aus dem Ausland. In der Fußball-Bundesliga hat Energie Cottbus Marcel Lottka als neuen Torhüter verpflichtet. Der 25-Jährige kommt von Fortuna Düsseldorf, wo er als Ersatzkeeper in die 3. Liga abgestiegen war. Dadurch war Marcel Lottka ablösefrei zu haben. Bei Energie habe Lottka gute Chancen auf einen Stammplatz, so Trainer Klaus-Dieter Wollitz. Marius Funk als Nummer 1 wechselt im Sommer nach Stuttgart. Die Saison für die 2. Fußball-Bundesliga startet am 7. August.
4: Soweit das Neueste aus der Radio SKW Nachrichtenredaktion. 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
3: Sonne gemixt mit Wolken, aktuell 12 Grad in Königs Wusterhausen, so auch in Eichwalde und Schönefeld. Im Tagesverlauf bleibt es bei diesen Aussichten und 22 Grad. In der kommenden Nacht um 14 Grad, morgen überwiegend dicht bewölkt. Das Ganze morgen immerhin bei 25 Grad. 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
3: In Königs Wusterhausen ist wieder freie Fahrt. Die Fichtestraße also ist frei. Das hat uns Clemens auch per WhatsApp bestätigt. Dankeschön. Aber bei der Regio, die RE2, ist zwischen Königs Wusterhausen und Westensee noch unterbrochen. Dafür gibt es einen Schienenersatzverkehr mit Bussen. Die B179 wird saniert und deshalb auch die Autobahn auf- und Abfahrten Königs Wusterhausen zu. Darum geht es über Niederlehme und momentan staut sich schon ordentlich zu. Hier bei uns in Wildau, Richard-Sorge-Straße, Stau mit 5 Minuten, Niederlehm am Rosenbogen-Stau mit 5 Minuten und Königs Wusterhausen-Brückenstraße Richtung Wildau-Stau mit 5 Minuten. Es klemmt auf jeden Fall auf der L400 der Königs Wusterhausener Straße Richtung Waltersdorf im Stau mit 20 bis 25 Minuten. Erkner auf der Woltersdorfer Landstraße Richtung Woltersdorf. Hinterm Siedlerweg kommt es nach einem Unfall zur Behinderung. Außerdem in Erkner die Friedrichstraße ist zwischen Kreisverkehr und Seestraße in beiden Richtungen gesperrt. Auf den Umfahrungen Fangschleusenstraße Stop and Go mit 5 Minuten. Neuzittauer Straße Richtung Erkner Stau mit 5 Minuten. Stadtverkehr Berlin, Altklinik am Seegrabenhöhe der A117 Dreieck Treptow sind weiterhin die Ampeln ausgefallen. Schönefeld am Seegraben, Stau mit 5 Minuten und Köpenick-Leniker-Weg Richtung Adlergestell, Stau mit 10 Minuten. 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
3: Königs Wusterhausen, Berliner Straße, Selchow-Glasower Straße und Taucher-Bieskower Straße. 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Und wenn Sie auch noch was gesehen haben unterwegs, Staus, Blitzer, Verkehrsbehinderungen, können Sie das gerne melden und ergänzen. Entweder telefonisch oder auch per WhatsApp unter 03375 52 73 60. Da, wo Sie unterwegs sind, wünsche ich eine gute, eine unfallfreie Fahrt. Damit ist es 8:04 an diesem Dienstagmorgen. Mit einfach guter Musik geht es hinein in diesen Dienstag jetzt mit Beyoncé bei Radio SKW und Susanne Morgen.

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Hitze haben wir noch nicht, aber zumindest über 20 Grad. Der will der ein oder andere sicher schon ins Wasser. Natürlich soll der Badespaß aber sicher sein. Dafür wird am Storkower See gesorgt. Ab den Sommerferien bietet die Schwimmschule Nemo im Strandbad Storkow wieder Schwimmkurse an. Egal, ob es um das Absolvieren des Seepferdchens oder das Bronze-, Silber- oder Goldabzeichen geht, für jeden ist was dabei. Die Kurse sind nicht nur für Kinder. Auch Erwachsene können ihre Schwimmkenntnisse auffrischen, um so mehr Sicherheit im Wasser zu bekommen. Alle Infos zur Anmeldung gibt es online unter schwimmschule-storkow.de.

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1: Die Vorfreude steigt. Die Fête de la Musique findet jetzt am Sonntag, dem 21. Juni statt. Was 1982 als Straßenfest in Paris angefangen hatte, hat sich inzwischen zum größten Musikfest der Welt gemausert. Und so spielen jedes Jahr am 21. Juni Amateur- und Profimusiker, Performer und Sänger treten auf und DJs stehen an den Plattentellern, honorarfrei und an ganz unterschiedlichsten Orten im öffentlichen Raum. Auf Plätzen, Brücken, in Parks, Cafés, Kneipen und Clubs sind sie zu hören. Die größte musikalische Vielfalt ist garantiert und der Eintritt ist frei, sodass wirklich alle in den Genuss der Konzerte kommen und zusammen den Sommeranfang, die Musik in all ihren Facetten und ja auch das Leben feiern können. Das Publikum kann sich an ganz unterschiedlichen Orten der Region auf Musik freuen, zum Beispiel im Kunsthof Matthiessen in Alt-Groß-Zieten in der Zeit von 17 bis 21 Uhr oder auch in der Oase in der Hans-Grade-Allee ab 14 Uhr. Da gibt es erst Kinderprogramm und ab 17 Uhr geht es weiter mit einem bunten musikalischen Mix und mehr dazu an Informationen, was Sie in Schönefeld bei der Fête de la Musique erleben können, gibt es unter gemeinde-schönefeld.de/Fête de la Musique.
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0: Und damit ist es 8 Uhr.
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0: Mit Susanne Trotzki. Im französischen Evian setzen die Staats- und Regierungschefs heute ihren dreitägigen Gipfel fort. Im Mittelpunkt der bis morgen dauernden Beratungen stehen die Kriege in der Ukraine und im Iran sowie die globale Wirtschaftslage. Mit Spannung wird der Auftritt von US-Präsident Trump erwartet, der nach einem Rahmenabkommen mit der Führung in Teheran auf eine Entspannung in der Region hoffen lässt. Gastgeber Macron aber zugleich mit neuen Strafzöllen gedroht hat. Die EU hat die Beitrittsverhandlungen mit der Ukraine offiziell aufgenommen. In Luxemburg starteten Vertreter beider Seiten gestern Abend die Gespräche über den ersten Verhandlungsblock. Dabei geht es zunächst um grundlegende Themen wie Justiz, Rechtsstaatlichkeit und Sicherheit. Die Ukraine muss dabei nachweisen, dass ihre Strukturen EU-Standards entsprechen. EU-Vertreter sprechen von einem historischen Moment und einem wichtigen Schritt auf dem Weg in Richtung EU-Mitgliedschaft. In der Potsdamer Innenstadt wird heute ein Blindgänger aus dem Zweiten Weltkrieg entschärft. Rund um den Fundort ist deshalb ein Sperrkreis mit einem Radius von 700 Metern eingerichtet worden. Der Potsdamer Hauptbahnhof, Verkehrsknotenpunkt für tausende Pendler, bleibt vorübergehend geschlossen. Die S-Bahnen von und nach Berlin starten und enden am S-Bahnhof Babelsberg. Für den Autoverkehr gelten großräumige Umleitungen. Etwa 6500 Menschen müssen ihre Wohnungen verlassen. Der Brandenburger Landtag liegt ebenso im Sperrkreis wie das Museum Barberini, eine Schule, eine Kita und mehrere Pflegeeinrichtungen. Nach jahrelangen Verhandlungen hat das Europaparlament einen Vorschlag der EU-Mitgliedstaaten zu den Rechten von Fluggästen zugestimmt. Danach soll etwa die geltende 3-Stunden-Grenze für Entschädigungen bei Verspätungen in den künftigen Fluggastrechten beibehalten werden. Zu den weiteren Maßnahmen gehört etwa, dass Familien im Flugzeug kostenlos Sitzplätze nebeneinander reservieren können und dass die Ticketpreise übersichtlicher dargestellt werden, beispielsweise einschließlich des Preises fürs Handgepäck. Spanien ist mit einem Unentschieden in die Fußball-Weltmeisterschaft gestartet. Der amtierende Europameister kam nicht über ein 0:0 gegen die Außenseiter von den Kapverden hinaus. Außerdem spielten Belgien, Ägypten und trennten sich 1:1 unentschieden und Saudi-Arabien und Uruguay ebenfalls mit 1:1 unentschieden.
7: Soweit das Neueste aus der Radio SKW Nachrichtenredaktion. 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
0: Mit Sonne durch den Dienstag, aktuell 13 Grad. Im Tagesverlauf Sonne gemixt mit Wolken, das heute bei 22 Grad. In der kommenden Nacht 14 Grad. Morgen gibt es wolkige Abschnitte bei maximal 25 Grad. 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
0: Die B179 wird saniert und auch die Autobahnen Auf- und Abfahrten Königs Wusterhausen sind gesperrt. Deshalb staut es sich zu. Hier bei uns in Wildau, Richard-Sorge-Straße, Stau mit 5 Minuten. Niederlehm am Rosenbogen, Stau mit 5 bis 10 Minuten. In Königs Wusterhausen auf der Brückenstraße, Stau mit 5 Minuten. Staukower Straße, Stau mit 5 Minuten. Und Potsdamer Straße, Stau mit 10 Minuten. L400, Königs Wusterhausener Straße Richtung Waltersdorf, Stau mit 20 Minuten. Erkner auf der Woltersdorfer Landstraße Richtung Woltersdorf hinterm Siedlerweg. Behinderungen nach einem Unfall. Noch einmal Erkner, die Friedrichstraße ist zwischen Kreisverkehr und Seestraße in beiden Richtungen gesperrt. Auf den Umfahrungen Fangschleusenstraße und Neu-Zittauer Straße nach Erkner Stau mit 5 Minuten. Fürstenwalde August-Bebel-Straße Stau mit 5 Minuten. Stadtverkehr Berlin-Köpenick, Glienicker Straße, Glienicker Weg Richtung Adlergestell Stau mit 20 Minuten. Schönefeld am Seegraben, Schönefelder Chaussee Stau mit 10 Minuten. Und Waltersdorf-Weidenweg, hier gibt es ebenfalls aktuell Stau mit 10 Minuten. 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
0: Königs Wusterhausen Berliner Straße, Selchow-Glasower Straße und Tauche-Beskower Straße. 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Und wenn Sie auch noch was gesehen haben unterwegs, Staus, Blitzer, Verkehrsbehinderungen, können Sie das gerne melden und ergänzen, entweder telefonisch oder auch per WhatsApp unter 033 75 52 73 60. Da, wo Sie unterwegs sind, wünsche ich eine gute, eine unfallfreie Fahrt.
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0: Und damit ist es 8:05 an diesem Dienstag. Wir schauen in das Spreewelten-Bad Lübbenau mit den Spreewelten-News. Die gibt es gleich hier.
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0: Was machen die Spreewelten so besonders? Und was können Sie dort alles erleben? Alle Infos erfahren Sie jetzt in den Spreewelten aktuell. Abtauchen mit dem Pinguin.
1: Und da machen wir heute neugierig auf das, was kommt. Denn der beliebte Sommerferienclub der Spreewelten öffnet wieder seine Tore. Vom 10. August bis zum 21. August können sich Kinder im Alter von 6 bis 12 Jahren montags bis freitags von 9 bis 16 Uhr auf wirklich ganz besondere Ferienabenteuer mit dem Kids-Club-Team freuen. Dabei wartet auf die Kinder der besondere Ferienspaß wie Schwimmen, Rutschen, Wellenreiten, Wettschwimmen mit dem Pinguin, lustige Spiele im Wasser und an Land ergänzen das Programm Sorgen für Abwechslung und wirklich jede Menge Spaß. Um auch die kreativen Seiten der kleinen Wasserratten und Meerjungfrauen zu fördern, werden tolle Bastel- und Malaktionen angeboten. Hier findet wirklich jedes Kind das perfekte Ferienerlebnis. Voraussetzung übrigens ist das Schwimmabzeichen Seepferdchen. Die Kosten 20 Euro pro Tag oder 90 pro Woche sowie optional zuzüglich 8 Euro pro Tag für das gemeinsame Mittagessen mit Getränk. Alle weiteren Infos und Anmeldung per Mail an kinderanimation@spreewelten.de. Und alle weiteren Infos zu besonderen Familienarrangements und Highlights gibt es auf den Social-Media-Kanälen Facebook und Instagram @spreewelten und natürlich auch auf der Webseite online unter spreewelten.de.

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1: Nach jahrelanger Schließung hat am Wochenende wieder das Freibad Straußsee geöffnet. Erneuert wurden unter anderem die Toiletten und Spundwände und auch ein barrierefreier Zugang ist entstanden. 2019 war das über 100 Jahre alte Freibad wegen des niedrigen Wasserstands geschlossen worden. Eine große Eröffnungsparty soll es im Sommer geben. Das Herzstück und langjähriges Sorgenkind des Strandbades war der Nichtschwimmerbereich. Wegen des sinkenden Wasserpegels lagen lange Teile des Ufers frei. Dahinter ging es direkt steil in den See. Die Lösung: auf einer Abbruchkante wurden Säcke aufgestapelt und an diese Säcke wurde dann der Sand herangeschoben, sodass jetzt ein größerer Flachwasserbereich entstanden ist. Dies sei nur eine provisorische Lösung, heißt es von der Stadt. Sie soll beobachtet und gegebenenfalls nachgebessert werden, je nachdem, wie sich der Pegelstand und übrigens auch der Haushalt der Stadt Strausberg entwickeln. Das Strandbad ist jetzt im Juni von Mittwoch bis Sonntag geöffnet, ab Juli dann täglich in der Zeit von 10 bis 18 Uhr. Der Eintritt kostet 5 €.
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1: Und damit ist es 8:30 Uhr, 8:09 Uhr.
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3: Michail Trotzki. In Potsdam wird heute ein Blindgänger entschärft. Rund um den Fundort in der Innenstadt ist ein Sperrkreis von 700 Metern gezogen worden. Rund 6.500 Menschen sind betroffen. Auch der Hauptbahnhof muss vorübergehend geschlossen werden. Die S-Bahnen starten und enden in Babelsberg. Ebenfalls von der Sperrung betroffen sind unter anderem der Landtag, mehrere Museen und Hotels, die Freundschaftsinsel und Pflegeheime. Die Bundeswehr soll künftig leichter Zugang zu Brandenburger Schulen bekommen. Sie solle dort über sicherheitspolitische Fragen informieren, teilte Bildungsminister Gordon Hoffmann mit. Junge Menschen machten sich viele Gedanken zu Fragen von Krieg, Frieden und Sicherheit, so Hoffmann weiter. Deshalb wolle das Bildungsministerium die Arbeit der jungen Offiziere an den Schulen stärker unterstützen als bisher. Hoffmann betonte zugleich, das Angebot der Infoveranstaltungen bleibe freiwillig. Es bestehe keine Pflicht für die Schulen, die Bundeswehr in den Unterricht einzuladen. Erneut hat ein Brandenburger Lottospieler mehr als 1 Million Euro gewonnen. Die Zusatzlotterie Spiel 77 brachte dem Glücklichen knapp 1,2 Millionen Euro. Seinen Angaben zufolge setze er seit 15 Jahren regelmäßig einen Betrag von 4,95 Euro ein, heißt es von Lotto weiter. Der Gewinner kommt diesmal aus dem Landkreis Teltow-Fleming. Es ist der dritte Lotto-Millionengewinn innerhalb von wenigen Wochen in Brandenburg.
2: Soweit das Neueste aus der Radio SKW Nachrichtenredaktion. 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
1: Gebietsweise mit mehr Wolken und einem leicht böigen Wind durch den Dienstag mit aktuell 14 Grad hier bei uns in Wildau, so auch in Bad Saarow und Beeskow. Im Tagesverlauf bleibt es bei diesen Aussichten. Die Tageshöchstwerte heute bei 22 Grad. In der kommenden Nacht um 14 Grad. Morgen meist wolkig, aber die Temperaturen steigen morgen am Mittwoch auf bis zu 25 Grad. 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
1: A10 südlicher Berliner Ring Richtung Dreieck-Spreeau. Zwischen Königs Wusterhausen und Niederlehme ist die rechte Spur wegen Bauarbeiten gesperrt. Die B179 wird saniert und auch die Autobahnauf- und Abfahrten Königs Wusterhausen sind gesperrt. Und da staut es sich ordentlich. Niederlehme am Rosenbogen, Stau mit 5 Minuten Brückenstraße. In Königs Wusterhausen, Stau mit 10 Minuten. Und L400 Königs Wusterhausener Straße Richtung Waltersdorf. Also die Königs Wusterhausener Straße Richtung Waltersdorf, Stau mit einer guten Viertelstunde. Erkner, die Friedrichstraße ist zwischen Kreisverkehr und Seestraße in beiden Richtungen gesperrt. Rudolf-Breitscheid-Straße Stau mit 15 Minuten und auch von der Nord-Zittauer Straße Richtung Erkner Stau mit 15 Minuten. Stadtverkehr Berlin-Köpenick, Gliniker Straße, Gliniker Weg Richtung Adlergestell, Stau mit 35 Minuten. Und noch einmal Köpenick-Rudolf-Röhl-Allee Richtung Bahnhof Wuhlheide. Hier gibt es Stau mit 10 Minuten. 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
1: A12 in Richtung Fürstenwalde zwischen Storke und Fürstenwalde. Dankeschön an Patrick für diese Meldung. Königs Wusterhausen, Berliner Straße und Tauche-Bieskower Straße.
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1: Und wenn Sie auch noch was gesehen haben unterwegs, Staus, Blitzer, Verkehrsbehinderungen, können Sie das gerne melden und ergänzen, entweder telefonisch oder auch per WhatsApp unter 03375 52 73 60. Da, wo Sie unterwegs sind, wünsche ich eine gute, eine unfallfreie Fahrt. Damit ist es 8:04 Uhr an diesem Dienstagmorgen. Und dann blicken wir mal auf das, was da kommt, nämlich das kommende Wochenende am Samstag. Da geht es nicht nur rein in den Sommer, sondern das feiern wir natürlich schon ganz standesgemäß und traditionell. Und wo wir uns da treffen können, dazu gleich nach dem Classic-Hit dieser Stunde bei Radio SKW und Susanna Morgen.

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1: Die Vorfreude steigt. Die Fête de la Musique findet jetzt am Sonntag, dem 21. Juni statt. Was 1982 als Straßenfest in Paris angefangen hatte, hat sich inzwischen zum größten Musikfest der Welt gemausert. Und so spielen jedes Jahr am 21. Juni Amateur- und Profimusiker, Performer und Sänger treten auf und DJs stehen an den Plattentellern, honorarfrei und an ganz unterschiedlichsten Orten im öffentlichen Raum. Auf Plätzen, Brücken, in Parks, Cafés, Kneipen und Clubs sind sie zu hören. Die größte musikalische Vielfalt ist garantiert und der Eintritt ist frei, sodass wirklich alle in den Genuss der Konzerte kommen und zusammen den Sommeranfang, die Musik in all ihren Facetten und ja, auch das Leben feiern können. Das Publikum kann sich an ganz unterschiedlichen Orten der Region auf Musik freuen, zum Beispiel im Kunsthof Matthiessen in Alt-Groß-Zieten in der Zeit von 17 bis 21 Uhr oder auch in der Oase in der Hans-Grade-Allee ab 14 Uhr. Da gibt es erst Kinderprogramm und ab 17 Uhr geht es weiter mit einem bunten musikalischen Mix und mehr dazu an Informationen, was Sie in Schönefeld bei der Fête de la Musique erleben können, gibt es unter gemeinde-schönefeld.de/Fête de la Musique.
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1: Das Wetter heute am Dienstag kann vereinzelt Herz-Kreislauf-Patienten zu schaffen machen. Und die allergene Belastung durch Gräserpollen befindet sich auf einem hohen, die von Roggenpollen auf einem geringen Niveau. Allergikerinnen und Allergiker müssen sich auf jeden Fall auf Beschwerden einstellen. Linderung schaffen tatsächlich scharfe Gewürze. Chilischoten, Ingwer und Knoblauch sind bekannte Heuschnupfenmittel. Dazu dann ausreichend Wasser trinken, so bleiben die Schleimhäute gut befeuchtet und die Pollen werden besser abgefangen. Also versuchen Sie es vielleicht mal mit einem scharfen Essen heute, dem Pollen gegenzuwirken, damit Sie hoffentlich beschwerdefrei und gut in und durch diesen Dienstag kommen.
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5: Und damit ist es 9 Uhr.
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5: Mit Susanne Trotzki. Im französischen Evian setzen die Staats- und Regierungschefs heute ihren dreitägigen Gipfel fort. Im Mittelpunkt der bis morgen dauernden Beratungen stehen die Kriege in der Ukraine und im Iran sowie die globale Wirtschaftslage. Mit Spannung wird der Auftritt von US-Präsident Trump erwartet, der nach einem Rahmenabkommen mit der Führung in Teheran auf eine Entspannung in der Region hoffen lässt, Gastgeber Macron aber zugleich mit neuen Strafzöllen gedroht hat. Die EU hat die Beitrittsverhandlungen mit der Ukraine offiziell aufgenommen. In Luxemburg starteten Vertreter beider Seiten gestern Abend die Gespräche über den ersten Verhandlungsblock. Dabei geht es zunächst um grundlegende Themen wie Justiz, Rechtsstaatlichkeit und Sicherheit. Die Ukraine muss dabei nachweisen, dass ihre Strukturen EU-Standards entsprechen. EU-Vertreter sprechen von einem historischen Moment und einem wichtigen Schritt auf dem Weg in Richtung EU-Mitgliedschaft. In der Potsdamer Innenstadt wird heute ein Blindgänger aus dem Zweiten Weltkrieg entschärft. Rund um den Fundort ist deshalb ein Sperrkreis mit einem Radius von 700 Metern eingerichtet worden. Der Potsdamer Hauptbahnhof, Verkehrsknotenpunkt für tausende Pendler, bleibt vorübergehend geschlossen. Die S-Bahnen von und nach Berlin starten und enden am S-Bahnhof Babelsberg. Für den Autoverkehr gelten großräumige Umleitungen. Etwa 6.500 Menschen müssen ihre Wohnungen verlassen. Der Brandenburger Landtag liegt ebenso im Sperrkreis wie das Museum Barberini. Eine Schule, eine Kita und mehrere Pflegeeinrichtungen. Nach jahrelangen Verhandlungen hat das Europaparlament einen Vorschlag der EU-Mitgliedstaaten zu den Rechten von Fluggästen zugestimmt. Danach soll etwa die geltende 3-Stunden-Grenze für Entschädigungen bei Verspätungen in den künftigen Fluggastrechten beibehalten werden. Zu den weiteren Maßnahmen gehört etwa, dass Familien im Flugzeug kostenlos Sitzplätze nebeneinander reservieren können und dass die Ticketpreise übersichtlicher dargestellt werden, beispielsweise einschließlich des Preises fürs Handgepäck. Spanien ist mit einem Unentschieden in die Fußball-Weltmeisterschaft gestartet. Der amtierende Europameister kam nicht über ein 0:0 gegen die Außenseiter von den Kapverden hinaus. Außerdem spielten Belgien, Ägypten und trennten sich 1:1 unentschieden und Saudi-Arabien und Uruguay ebenfalls mit 1:1 unentschieden.
12: Soweit das Neueste aus der Radio SKW Nachrichtenredaktion. 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
5: Mit einem Mix aus Sonne und Wolken geht's durch diesen Dienstag. Aktuell 14 Grad. Es bleibt heute so, die Maximalwerte bei 22 Grad. In der kommenden Nacht um 14 Grad. Morgen am Mittwoch immer mal wieder sehr zugezogen bei maximal 25 Grad. 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
5: A10 südlicher Berliner Ring Richtung Dreieck-Spreeau. Zwischen Königs Wusterhausen und Niederlehme ist die rechte Spur wegen Bauarbeiten gesperrt. A12 Richtung Berlin zwischen Fürstenwalde West und Storkow. Hier gibt es Polizeikontrollen. Bitte Vorsicht. A13 Richtung Berlin in Höhe Bestensee Stau mit 5 Minuten. Dann wird die B179 zurzeit saniert. Deshalb sind die Autobahnauf- und Abfahrten Königs Wusterhausen gesperrt. Nutzen Sie bitte dann die Auf- und Abfahrten Niederlehme. Hier bei uns in Wildau, Bergstraße und Richard-Sorge-Straße Stau mit 5 Minuten. Niederlehme am Rosenbogenstau mit 5 Minuten und Brückenstraße in Königs Wusterhausen Stau mit 5 bis 10 Minuten. L400 Königs Wusterhausener Straße Richtung Waltersdorf Stau mit 10 Minuten. Und Stadtverkehr Berlin A100 Richtung Wedding. Zwischen Sonderallee und Dreieck Neukölln gibt es eine Sperrung. Im Tunnel Grenzallee ist die Höhenkontrolle ausgelöst worden. Köpenick-Lieniger Straße Richtung Adlergestell Stau mit 10 Minuten und Schönefeld am Seegraben auch hier Stau mit 10 Minuten. 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
5: A12 in Richtung Fürstenwalde zwischen Storkow und Fürstenwalde. Dankeschön an Patrick für diese Meldung. Königs Wusterhausen, Berliner Straße und Schönefeld-Rudower Straße. 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Und wenn Sie auch noch was gesehen haben unterwegs, Staus, Blitzer, Verkehrsbehinderungen, können Sie das gerne melden und ergänzen. Entweder telefonisch oder auch per WhatsApp unter 033 75 52 73 60. Da, wo Sie unterwegs sind, wünsche ich eine gute, eine unfallfreie Fahrt.
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5: 9:04 an diesem Dienstag. 2 Tage, 2 Bühnen und viele musikalische Überraschungen. Jetzt am Freitag und Samstag, also 19. und 20. Juni, wird zum zweiten Mal das große Open-Air-Festival Klassentreffen der Ostmusik in Ruppin auf die Bühne, über die Bühne gehen. Und da zum Gespräch Mario Geiermann, der Initiator des Festivals. Dazu gleich mehr hier.
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0: 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Zwei Tage, zwei Bühnen und viele musikalische Überraschungen. Jetzt am 19. und 20. Juni wird zum zweiten Mal das Open-Air-Festival Klassentreffen der Ostmusik in Neuruppin über die Bühne gehen. Auf dem Gelände des Veranstaltungsorts Hangar 312 werden viele Bands auftreten und dazu heute im Gespräch Mario Geiermann, der Initiator des Klassentreffens der Ostmusik. Hallo.
1: Ja, hallo, grüß dich.
0: Wir wollen über das zweite Klassentreffen Ostmusik sprechen. Da müssen wir natürlich über das erste reden. Also, was ist denn das überhaupt?
1: Ja, also wir sind total glücklich, dass wir das zweite jetzt durchführen können, dürfen und auch müssen, weil die Leute waren vom ersten so angetan, dass wir also nach dem ersten Klassentreffen im Grunde genommen verkünden mussten, weil die Leute uns schon gequengelt haben, wann das nächste ist. Und dann haben wir das von der Bühne verkündet, an dem Sonnabend Nacht und haben gesagt, also ab Montag wird es dann auch Tickets geben. Und wir haben in der ersten Woche schon über 200 Tickets verkauft, ohne dass die Leute irgendein Line-Up kannten, weil die einfach da sicher sein wollten, dass sie wieder dabei sind. Und Klassentreffen der Ostmusik war so eine Idee, mit der bin ich schon ein paar, weiß ich, wie viele Jahre schwanger gegangen, habe gedacht, Mensch, die ganzen alten Ostbands, die noch unterwegs sind, die sich da, die so tolle Musik gemacht haben und tolle Musik machen, die von nirgendwo mehr groß gehört wird. Also medial findet ja Musik sowieso schwer irgendwo statt. Also klar, finden läuft im Radio Musik, aber da spielt man dann doch eher die alten Hits und nicht etwas neu produzieren. Und ich habe gesagt, wir müssen die nochmal zusammenfinden. Früher gab es zu DDR-Zeiten, gab es nochmal so einen festen Termin im Jahr, das war Rock für den Frieden im Palast der Republik, 3 Tage und dann nachts der Musikantenclub im Haus der jungen Talente. Da trafen sich alle und da waren alle irgendwie zusammen und da wurde auch mal ein Kollege ausgetauscht oder hat man mal mit dem zusammengespielt und das fehlte denen. Und ich habe gedacht, vielleicht kann man das machen. Und dann habe ich in Neuruppin im Hangar 312 den Christian Jure getroffen und hab dem das irgendwann mal beim Glas Bier erzählt und dann sagte er noch, warum machen wir das nicht? Und dann haben wir noch den Popkultur Ostverein gefunden, der sozusagen da mittut und dann haben wir das im vorigen Jahr gemacht. Alle haben gesagt, das schafft ihr nicht, das wird nicht, das funktioniert nicht. Und es war so, wie man sich ein Klassentreffen vorstellt.
0: Nun ist es ja das zweite. Ja. Ich finde, also ihr habt ja durchaus Erfahrung aus dem ersten. Yep. Was ist denn jetzt anders als beim ersten? Beziehungsweise was motiviert euch denn so sehr fürs zweite, außer die Begeisterung des Publikums und der Lust der Musiker da mitzumachen?
1: Na, also diese Begeisterung, von der du jetzt redest, das ist natürlich nicht nur Begeisterung, das kann man sich ja nicht wirklich so vorstellen. Also was wir da beim ersten auch erlebt haben, also das hat alle das, was ich mir so geträumt habe, in den Schatten gestellt. Also die Fans und auch die Musiker, die haben sich teilweise weinend in den Armen gelegen, weil sie sich 100 Jahre nicht gesehen haben. Oder dann ging es immer, Mensch, wir haben mal in der Band zusammengespielt, wir haben mal das gemacht und wir haben hier mal was gemacht. Und die Fans genauso. Und dann gab es Situationen im vorigen Jahr, wo aufgrund von einem Unfall auf der Autobahn Kollegen nicht rankamen. Wir mussten also irgendwie improvisieren und dann haben Kollegen einfach improvisiert. Die sind auf die eine Bühne gegangen und haben Balladen, Ostballaden gespielt von Musikern, die nicht da waren. Und dann kam noch der Musiker dazu und dann kam Ferry Grott mit der Trompete. Ach, da spiele ich jetzt mit. Und die Leute haben vor der Bühne gestanden und haben geflennt. Und mir geht das jetzt schon wieder so, weil das war so rührig alles. Das wird es natürlich dieses Jahr wieder. Wir haben sicherheitshalber vom letzten Klassentreffen, jetzt mache ich gleich einen kleinen Werbeblock, haben wir ein Album produziert und das Album wird es zwar leider erst ab 20. Juli geben, ist aber, da es nur als Vinyl geht, wird es das, ab 20. Juli wird es ausgeliefert und man kann es über die Webseite www.hangar-312.de jetzt vorbestellen, weil es gibt nur eine bestimmte Anzahl. Also es gibt nicht so viele, es ist ein Doppelalbum und ein Live-Album und das ist eine einmalige Geschichte.
0: Und wir machen gleich mehr neugierig auf das große Open Air Festival Klassentreffen der Ostmusik und das nur hier bei Radio SKW.

0: Hier ist Radio SKW, jetzt am Freitag und Samstag, dem 19. und 20. Juni, wird das Klassentreffen der Ostmusik in die zweite Runde gehen. Und darüber spreche ich heute mit dem Initiator des Festivals, Mario Geiermann.
1: Du hattest ja schon gesagt, das ist wirklich eine sehr außergewöhnliche und wahrscheinlich auch so gar nicht zu beschreibende Atmosphäre, sowohl für Musiker als auch fürs Publikum. Man fragt sich ja so ein bisschen immer, für wen ist das gemacht? Ist das für Leute, die damit aufgewachsen sind, die damit was verbinden? Ist das aber auch was für neue Fans oder ist das, also so, ich will jetzt nicht dieses Wort Nostalgie, das klingt immer so.
2: Ja. Also ich habe vorhin ja schon zig Interviews geführt und immer wieder kam natürlich der Begriff, also ganz gern auch von klassischen Westmedien, die dann gesagt haben, naja, das ist aber Ostalgie. Dann habe ich gesagt, was ist eigentlich Ostalgie? Was ist das überhaupt für ein Begriff? Also das ist schon, die Begrifflichkeit finde ich schon blöd. Ja, das ist schon wieder diese Abwertung.
1: Ja, oder so ein Stempel,
2: und, ne? So ein Stempel. Ja. Und im Grunde genommen ist es doch aber, also selbst wenn jeder, egal, ein Klassentreffen macht, deswegen habe ich es ja auch Klassentreffen genannt, dann trifft man sich und schwelgt in Erinnerungen. Und nichts anderes ist es. Und das ist so ein, wir haben das letztens so schön ausklabüstert, das ist im Grunde genommen so eine Identitätsgeschichte, also sich auch mit denen zu verbinden oder sich zu dem zu stehen, was man mal erlebt hat. Also wir haben ja auch im Osten, haben alle ein Leben gehabt und im Osten haben alle vernünftig gearbeitet, haben was geschaffen, haben was aufgebaut. Inwieweit das nachher sinnvoll war oder ob das alles richtig war, das ist eine ganz andere Frage. Ob das politisch vielleicht alles falsch war, das ist eine völlig ganz andere Geschichte. Aber das Leben der Menschen war geprägt durch auch durch Feiern, durch Musik, durch, ich sag mal immer, Ferienlager und Schule und Freizeit. Und in der Musik konnten sich alle wiederfinden. Und wir müssen uns nicht vormachen, wahrscheinlich 80% oder 70% der Menschen, die jetzt zu dem Festival kommen, haben zu Ostzeiten wahrscheinlich nicht im Ostradio die Ostmusik gehört. Mhm. Aber sie haben aber bei den Stadtfesten, bei den Jugendclubs, wo sie gewesen sind, wenn sie feiern waren, haben sie die ganzen Bands alle live gesehen und haben ihren ersten Kuss da gegeben, haben vielleicht ihre erste Liebe getroffen, haben das erste Bier oder den ersten Wein getrunken, waren vielleicht oder das erste Mal besoffen hinter der Bühne. Das kann alles sein. Aber das ist so da finden die Leute sich irgendwo wieder. Und da wollen wir einen Beitrag leisten.
1: Das macht ihr und zwar 2 Tage lang. Ne? Genau. Das ist das große Festival am 19. und 20. Juni. Jetzt wollen wir mal so ein bisschen durchspielen. Also nehmen wir mal an, man verbindet so ein bisschen was damit. Was würdest du sagen, sollte man auf jeden Fall mitnehmen?
2: Seine Kinder.
1: Okay.
2: Ja, weil
1: ich dachte, du sagst mir ein paar Bands oder du sagst irgendwie, das musst du auf jeden Fall mal geguckt haben. Aber das finde ich schön.
2: Also ich würde erstmal zum Festival mitnehmen, würde ich erstmal meine Kinder. Weil wir wissen natürlich, wir haben, also das älteste Bandmitglied ist von der Modern Soul Band, der Hugo Larz, der Bandleader, der ist 86.
1: Ui.
2: Der war vorhin ja schon mit dabei. Ja, und der will auch noch im übernächsten Jahr nochmal spielen. So, und dann hast du Bands, die sich extra wieder neu gründen. Ja, und die haben inzwischen wieder Songs produziert. Die spielen wieder richtig. Natürlich nicht alle nur wegen unserem Festival. Aber wir sind so ein bisschen so ein Auslöser, so ein Multiplikator. Ja, und dann versuchen wir natürlich jetzt deswegen, um mit den Kindern jüngere Leute irgendwie noch wieder zu bekommen, weil manche Bands, die verjüngen sich. Andere Bands haben das da wirklich schwer.
1: Also das heißt, man muss per se nicht nur der richtige Ostmusik-Rock-Fan sein.
2: Gar nicht.
1: Kann einfach sagen,
2: richtig,
1: ich gucke mir das mal an, ich tauche mal hier so ein bisschen ein, ich gucke mal, was das mit mir macht.
2: Ja, vor allen Dingen, ja genau, also das ist ja, wir haben extra auch eine Mischung konstruiert, auch im letzten Jahr schon, dass wir sagen, also wir machen nicht nur Rock, deswegen heißt ja auch Ostmusik, nicht Ostrock. Wir haben uns auch die Tür offen gelassen, vielleicht noch einen dritten Tag dazuzunehmen, in diesem Jahr haben wir es nicht geschafft, im nächsten Jahr, wo dann vielleicht Liedermacher und Schlager und Pop noch dazukommt.
1: Ui, das muss man auch
2: also
1: stemmen,
2: Aber es ist natürlich eine. Wir müssen erstmal sehen, dass wir dieses Jahr das auch so schön über die Bühne kriegen, wie im letzten Jahr. Und das sieht im Moment sehr danach aus. Also publikumsmäßig legen wir noch einen noch zu. Also wer noch kein Ticket hat, sollte zugucken, dass er das bald machen kann. Wir haben Blues, wir haben Rock, wir haben ein bisschen Pop, wir haben Punk, wir haben die Skeptiker, also wirklich aus dieser Punk-Szene, die im Osten eigentlich verboten war, mehr oder weniger, die kaum wirklich öffentlich auftreten konnten, die sind mit dabei. Aber wir haben eben auch wieder Jazz.
1: Und das Ganze ist ein Festival, das heißt, man kann die 2 Tage da auch verbringen und das ist auch so angelegt.
2: Ja, also wir haben im Festival, neben dem Festivalgelände einen Zeltplatz organisiert, das heißt also, wer campen will, wer mit dem Wohnmobil kommt oder wie auch immer, kann auf der Webseite noch, ich saß da einfach nochmal, www www.hangar-312.de. Da gibt es dann so eine Unterordnung, Klassentreffen der Ostmusik. Kann er sich ein Campingticket besorgen. Er kann aber auch, wenn er aus Berlin, weil das ja nun wirklich nur eine Stunde von Berlin weg ist, kann er natürlich auch sagen, ich fahre neben dem Bus-Shuttle. Wir haben Bus-Shuttle organisiert. Vom Alex fährt der zum Festivalgelände und der fährt nachts auch wieder zurück. Da ist also auch für Leute, die kein Hotel haben, weil die Hotels sind alle ausgebucht in der Nähe. Da ist also nichts mehr zu kriegen. Aber man kann ja in Berlin schnell ein Hotelzimmer kriegen, da kriegt man immer irgendwo eins und mit dem Bus fahren. Außerdem kann man dann auch was trinken, man muss nicht mit dem Auto fahren und alles ist gut.
1: Mhm. Mario, in einem Satz, warum sollte man unbedingt dieses Festival mal miterleben?
2: Weil Ostmusik einfach mal eine besondere Musik ist, eine besonders qualitätsvolle Musik und man hat ein Festival, was einfach ein anderes Festival war. Das sagen alle, die beim ersten Mal dabei waren, es war ein besonderes Festival. Und das unterscheidet sich eben von allen anderen Festivals. Und es gibt nicht die eine oder andere Band, deswegen haben wir auch kein Line-Up veröffentlicht. Also

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1: Und damit ist es 9.30 Uhr, ab 10.
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3: Mit Jörg Trotzki. 4 Jahre nach dem massenhaften Fischsterben in der Oder haben Wissenschaftler des Berliner Leibniz-Instituts für Gewässerökologie ihren Bericht übergeben. Danach habe sich der Fluss bisher nur teilweise erholt, heißt es. Die Folgen der Umweltkatastrophe seien noch lange nicht überwunden. Noch immer sei der Salzgehalt der Oder zu hoch. In dem Bericht steht weiter, dass das Salz aus dem schlesischen Kohlerevier kam. Hierzu betont Bundesumweltminister Carsten Schneider, Deutschland und Polen stehen in engem Austausch, um eine erneute Katastrophe zu verhindern. In Golzen im Landkreis Dahme-Spreewald beginnt heute offiziell die Erntesaison für die Spreewaldgurken. Schätzungen zufolge wird der Ertrag geringer ausfallen als im letzten Jahr, weil sich die Anbaufläche verringert hat. Derzeit bauen 8 Betriebe die deutschlandweit bekannte und beliebte Spreewaldgurke an. Seit fast 30 Jahren ist sie eine geschützte geografische Marke. Die Bauern klagen gleichwohl über gestiegene Mindestlöhne und Billigkonkurrenz aus dem Ausland. In der Fußball-Bundesliga hat Energie Cottbus Marcel Lottka als neuen Torhüter verpflichtet. Der 25-Jährige kommt von Fortuna Düsseldorf, wo er als Ersatzkeeper in die 3. Liga abgestiegen war. Dadurch war Marcel Lottka ablösefrei zu haben. Bei Energie habe Lottka gute Chancen auf einen Stammplatz, so Trainer Klaus-Dieter Wollitz. Marius Funk als Nummer 1 wechselt im Sommer nach Stuttgart. Die Saison für die 2. Fußball-Bundesliga startet am 7. August.
2: Soweit das Neueste aus der Radio SKW Nachrichtenredaktion. Das Wetter.
1: Sonne und Wolken, dazu ein böiger Wind mit aktuell 16 Grad in Königs Wusterhausen, so auch in Schönefeld und Erkner. Im Tagesverlauf bleibt es so, die Tageshöchstwerte bei 22 Grad. In der kommenden Nacht um 14 Grad und morgen am Mittwoch ist es meist dicht bewölkt bei maximal 25 Grad. 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
1: A10 südlicher Berliner Ring Richtung Dreieck-Spreeau. Zwischen Königs Wusterhausen und Niederlehme ist die rechte Spur wegen Bauarbeiten gesperrt. A13 Richtung Dresden zwischen Schönefelder Kreuz und Bessensee staut es sich aktuell mit 10 Minuten. Die B179 wird saniert, deshalb sind auch die Autobahnauf- und Abfahrten Königs Wusterhausen zu. Nutzen Sie bitte dann die Auf- und Abfahrten Niederlehme. Hier bei uns in Wildau, da staut es sich noch auf der Richard-Sorge-Straße mit 5 Minuten und Niederlehme am Rosenbogen auch hier Stau mit 5 Minuten. Stadtverkehr Berlin, A113 stadteinwärts zwischen Stubenraustraße und Spätstraße ist die rechte Spur wegen Bauarbeiten gesperrt. Schönefeld am Seegraben, Stau mit 10 Minuten. 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
1: A12 Richtung Fürstenwalde zwischen Storkow und Fürstenwalde. Dankeschön an Patrick. Königs Wusterhausen, Berliner Straße und Schönefeld-Rodower Straße. 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Und wenn Sie auch noch was gesehen haben unterwegs, Staus, Blitzer, Verkehrsbehinderungen, können Sie das gerne melden und ergänzen, entweder telefonisch oder auch per WhatsApp unter 03375 52 73 60. Da, wo Sie unterwegs sind, wünsche ich eine gute, eine unfallfreie Fahrt. Damit ist es 4 Minuten nach 10 an diesem Dienstagmorgen. Stifter raus, Termin ganz fest eingetragen am 27.06. 27. Juni ist das große Stadtfest hier in Wildau. Und warum es sich wirklich lohnt, dabei zu sein? Dazu gleich nach dem Klassiker dieser Stunde hier bei Radio SKW und Susanna Morgen.

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1: Die Vorfreude steigt. Die Fête de la Musique findet jetzt am Sonntag, dem 21. Juni statt. Was 1982 als Straßenfest in Paris angefangen hatte, hat sich inzwischen zum größten Musikfest der Welt gemausert. Und so spielen jedes Jahr am 21. Juni Amateur- und Profimusiker, Performer und Sänger treten auf und DJs stehen an den Plattentellern, honorarfrei und an ganz unterschiedlichsten Orten im öffentlichen Raum. Auf Plätzen, Brücken, in Parks, Cafés, Kneipen und Clubs sind sie zu hören. Die größte musikalische Vielfalt ist garantiert und der Eintritt ist frei, sodass wirklich alle in den Genuss der Konzerte kommen und zusammen den Sommeranfang, die Musik in all ihren Facetten und ja, auch das Leben feiern können. Das Publikum kann sich an ganz unterschiedlichen Orten der Region auf Musik freuen, zum Beispiel im Kunsthof Matthiessen in Alt-Groß-Zieten in der Zeit von 17 bis 21 Uhr oder auch in der Oase in der Hans-Grade-Allee ab 14 Uhr. Da gibt es erst Kinderprogramm und ab 17 Uhr geht es weiter mit einem bunten musikalischen Mix und mehr dazu an Informationen, was Sie in Schönefeld bei der Fête de la Musique erleben können, gibt es unter gemeinde-schönefeld.de/Fête de la Musique.
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0: Mit Susanne Trotzki. Im französischen Evian setzen die Staats- und Regierungschefs heute ihren dreitägigen Gipfel fort. Im Mittelpunkt der bis morgen dauernden Beratungen stehen die Kriege in der Ukraine und im Iran sowie die globale Wirtschaftslage. Mit Spannung wird der Auftritt von US-Präsident Trump erwartet, der nach einem Rahmenabkommen mit der Führung in Teheran auf eine Entspannung in der Region hoffen lässt. Gastgeber Macron aber zugleich mit neuen Strafzöllen gedroht hat. Die EU hat die Beitrittsverhandlungen mit der Ukraine offiziell aufgenommen. In Luxemburg starteten Vertreter beider Seiten gestern Abend die Gespräche über den ersten Verhandlungsblock. Dabei geht es zunächst um grundlegende Themen wie Justiz, Rechtsstaatlichkeit und Sicherheit. Die Ukraine muss dabei nachweisen, dass ihre Strukturen EU-Standards entsprechen. EU-Vertreter sprechen von einem historischen Moment und einem wichtigen Schritt auf dem Weg in Richtung EU-Mitgliedschaft. In der Potsdamer Innenstadt wird heute ein Blindgänger aus dem Zweiten Weltkrieg entschärft. Rund um den Fundort ist deshalb ein Sperrkreis mit einem Radius von 700 Metern eingerichtet worden. Der Potsdamer Hauptbahnhof, Verkehrsknotenpunkt für tausende Pendler, bleibt vorübergehend geschlossen. Die S-Bahnen von und nach Berlin starten und enden am S-Bahnhof Babelsberg. Für den Autoverkehr gelten großräumige Umleitungen. Etwa 6500 Menschen müssen ihre Wohnungen verlassen. Der Brandenburger Landtag liegt ebenso im Sperrkreis wie das Museum Barberini, eine Schule, eine Kita und mehrere Pflegeeinrichtungen. Nach jahrelangen Verhandlungen hat das Europaparlament einen Vorschlag der EU-Mitgliedstaaten zu den Rechten von Fluggästen zugestimmt. Danach soll etwa die geltende 3-Stunden-Grenze für Entschädigungen bei Verspätungen in den künftigen Fluggastrechten beibehalten werden. Zu den weiteren Maßnahmen gehört etwa, dass Familien im Flugzeug kostenlos Sitzplätze nebeneinander reservieren können und dass die Ticketpreise übersichtlicher dargestellt werden, beispielsweise einschließlich des Preises fürs Handgepäck. Spanien ist mit einem Unentschieden in die Fußball-Weltmeisterschaft gestartet. Der amtierende Europameister kam nicht über ein 0:0 gegen die Außenseiter von den Kapverden hinaus. Außerdem spielten Belgien, Ägypten und trennten sich 1:1 unentschieden und Saudi-Arabien und Uruguay ebenfalls mit 1:1 unentschieden.
8: Soweit das Neueste aus der Radio SKW Nachrichtenredaktion. 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
7: Michael Trotzki. In Potsdam wird heute ein Blindgänger entschärft. Rund um den Fundort in der Innenstadt ist ein Sperrkreis von 700 Metern gezogen worden. Rund 6.500 Menschen sind betroffen. Auch der Hauptbahnhof muss vorübergehend geschlossen werden. Die S-Bahnen starten und enden in Babelsberg. Ebenfalls von der Sperrung betroffen sind unter anderem der Landtag, mehrere Museen und Hotels, die Freundschaftsinsel und Pflegeheime. Die Bundeswehr soll künftig leichter Zugang zu Brandenburger Schulen bekommen. Sie solle dort über sicherheitspolitische Fragen informieren, teilte Bildungsminister Gordon Hoffmann mit. Junge Menschen machten sich viele Gedanken zu Fragen von Krieg, Frieden und Sicherheit, so Hoffmann weiter. Deshalb wolle das Bildungsministerium die Arbeit der jungen Offiziere an den Schulen stärker unterstützen als bisher. Hoffmann betonte zugleich, dass Angebote

0: Infoveranstaltungen bleibe freiwillig. Es bestehe keine Pflicht für die Schulen, die Bundeswehr in den Unterricht einzuladen. Erneut hat ein Brandenburger Lottospieler mehr als 1 Million Euro gewonnen. Die Zusatzlotterie Spiel 77 brachte dem Glücklichen knapp 1,2 Millionen Euro. Seinen Angaben zufolge setze er seit 15 Jahren regelmäßig einen Betrag von 4,95 Euro ein, heißt es von Lotto weiter. Der Gewinner kommt diesmal aus dem Landkreis Teltow-Fläming. Es ist der dritte Lotto-Millionengewinn innerhalb von wenigen Wochen in Brandenburg.
1: Soweit das Neueste aus der Radio SKW Nachrichtenredaktion.

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10: Mit Susanne Trotzki. Fast die Hälfte aller Kinder weltweit, mehr als 1 Milliarde, ist nach Angaben von UNICEF mehreren Klimagefahren gleichzeitig ausgesetzt. Der größte Teil von ihnen lebt laut dem Kinderhilfswerk der Vereinten Nationen in Gebieten, in denen es sowohl Dürre als auch extreme Hitze von über 35 Grad und Hitzewellen gibt. Als Beispiel für Regionen mit besonderen Klimagefahren werden die Sahelzone in Afrika und asiatische Länder wie Bangladesch, Myanmar und Pakistan genannt. In dem Bericht heißt es, dass Kinder stärker unter den Folgen des Klimawandels leiden als Erwachsene. Sie sind anfälliger für Krankheiten und ihre Überlebenschancen bei extremen Wetterereignissen sind niedriger. Kinder nehmen auch mehr Schadstoffe auf, weil sie schneller atmen. Bund und Länder wollen sich besser gegen sogenannte hybride Bedrohungen schützen. Bundesinnenminister Dobrindt hat dafür in Berlin ein neues Abwehrzentrum eröffnet. Dort sollen Polizei und Nachrichtendienste Erkenntnisse zusammentragen, Lagebilder erstellen und auch abstimmen, wie sie gegen solche Angriffe vorgehen. Hybride Bedrohungen haben nach Angaben der Sicherheitsbehörden in den vergangenen Jahren massiv zugenommen. Dabei kann es sich um falsche Informationen handeln, die gezielt im Internet gestreut werden. Aber es geht auch um Anschläge auf Stromleitungen oder Drohnen über Bundeswehreinrichtungen. Die G7-Staaten wollen die stockenden Ukraine-Verhandlungen wieder in Gang bringen. Wie das gelingen kann, darüber beraten sie heute im französischen Evian. An dem Treffen wird auch der Präsident der Ukraine teilnehmen. Zelensky hat nach eigenen Angaben kurz vor dem Treffen mit US-Präsident Trump telefoniert. Er habe ein Gespräch mit Russlands Präsident Putin in den USA vorgeschlagen, so Zelensky. Es ist nicht das erste Mal, dass Zelensky ein persönliches Treffen mit Putin vorschlägt. Der russische Präsident allerdings will Zelensky nur in Moskau treffen. Bei der Fußball-Weltmeisterschaft gibt es einen Trainerwechsel. Tunesien hat nach der 1:5 Niederlage gegen Schweden Teamchef Lamouchi entlassen. Er soll durch den Franzosen Renard ersetzt werden, der schon andere afrikanische Teams trainiert hat. In der Gruppe G trennten sich heute früh Iran und Neuseeland mit 2:2. Außerdem spielten Belgien und Ägypten mit 1:1 unentschieden. Saudi-Arabien und Uruguay trennten sich ebenfalls mit einem 1:1 und schon gestern Abend Spanien gegen die Kapverden mit einem 0:0. Heute Abend spielt einer der Titelfavoriten Frankreich. Anpfiff gegen Senegal ist um 21 Uhr.
9: Soweit das Neueste aus der Radio SKW Nachrichtenredaktion. 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
12: Mit Jörg Trotzki. 4 Jahre nach dem massenhaften Fischsterben in der Oder haben Wissenschaftler des Berliner Leibniz-Instituts für Gewässerökologie ihren Bericht übergeben. Danach habe sich der Fluss bisher nur teilweise erholt, heißt es. Die Folgen der Umweltkatastrophe seien noch lange nicht überwunden. Noch immer sei der Salzgehalt der Oder zu hoch. In dem Bericht steht weiter, dass das Salz aus dem schlesischen Kohlerevier kam. Hierzu betont Bundesumweltminister Carsten Schneider, Deutschland und Polen stehen in engem Austausch, um eine erneute Katastrophe zu verhindern. In Gohlzen im Landkreis Dahme-Spreewald beginnt heute offiziell die Erntesaison für die Spreewaldgurken. Schätzungen zufolge wird der Ertrag geringer ausfallen als im letzten Jahr, weil sich die Anbaufläche verringert hat. Derzeit bauen 8 Betriebe die deutschlandweit bekannte und beliebte Spreewaldgurke an. Seit fast 30 Jahren ist sie eine geschützte geografische Marke. Die Bauern klagen gleichwohl über gestiegene Mindestlöhne und Billigkonkurrenz aus dem Ausland. In der Fußball-Bundesliga hat Energie Cottbus Marcel Lottka als neuen Torhüter verpflichtet. Der 25-Jährige kommt von Fortuna Düsseldorf, wo er als Ersatzkeeper in die 3. Liga abgestiegen war. Dadurch war Marcel Lottka ablösefrei zu haben. Bei Energie habe Lottka gute Chancen auf einen Stammplatz, so Trainer Klaus-Dieter Wollitz. Marius Funk als Nummer 1 wechselt im Sommer nach Stuttgart. Die Saison für die 2. Fußball-Bundesliga startet am 7. August.
11: Soweit das Neueste aus der Radio SKW Nachrichtenredaktion.

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12: Mit Susanne Trotzki. Fast die Hälfte aller Kinder weltweit, mehr als 1 Milliarde, ist nach Angaben von UNICEF mehreren Klimagefahren gleichzeitig ausgesetzt. Der größte Teil von ihnen lebt laut dem Kinderhilfswerk der Vereinten Nationen in Gebieten, in denen es sowohl Dürre als auch extreme Hitze von über 35 Grad und Hitzewellen gibt. Als Beispiel für Regionen mit besonderen Klimagefahren werden die Sahelzone in Afrika und asiatische Länder wie Bangladesch, Myanmar und Pakistan genannt. In dem Bericht heißt es, dass Kinder stärker unter den Folgen des Klimawandels leiden als Erwachsene. Sie sind anfälliger für Krankheiten und ihre Überlebenschancen bei extremen Wetterereignissen sind niedriger. Kinder nehmen auch mehr Schadstoffe auf, weil sie schneller atmen. Bund und Länder wollen sich besser gegen sogenannte hybride Bedrohungen schützen. Bundesinnenminister Dobrindt hat dafür in Berlin ein neues Abwehrzentrum eröffnet. Dort sollen Polizei und Nachrichtendienste Erkenntnisse zusammentragen, Lagebilder erstellen und auch abstimmen, wie sie gegen solche Angriffe vorgehen. Hybride Bedrohungen haben nach Angaben der Sicherheitsbehörden in den vergangenen Jahren massiv zugenommen. Dabei kann es sich um falsche Informationen handeln, die gezielt im Internet gestreut werden. Aber es geht auch um Anschläge auf Stromleitungen oder Drohnen über Bundeswehreinrichtungen. Die G7-Staaten wollen die stockenden Ukraine-Verhandlungen wieder in Gang bringen. Wie das gelingen kann, darüber beraten sie heute im französischen Evian. An dem Treffen wird auch der Präsident der Ukraine teilnehmen. Zelensky hat nach eigenen Angaben kurz vor dem Treffen mit US-Präsident Trump telefoniert. Er habe ein Gespräch mit Russlands Präsident Putin in den USA vorgeschlagen, so Zelensky. Es ist nicht das erste Mal, dass Zelensky ein persönliches Treffen mit Putin vorschlägt. Der russische Präsident allerdings will Zelensky nur in Moskau treffen. Bei der Fußballweltmeisterschaft gibt es einen Trainerwechsel. Tunesien hat nach der 1:5 Niederlage gegen Schweden Teamchef Lamouchi entlassen. Er soll durch den Franzosen Renard ersetzt werden, der schon andere afrikanische Teams trainiert hat. In der Gruppe G trennten sich heute früh Iran und Neuseeland mit 2:2. Außerdem spielten Belgien und Ägypten mit 1:1 unentschieden. Saudi-Arabien und Uruguay trennten sich ebenfalls mit einem 1:1 und schon gestern Abend Spanien gegen die Kapverden mit einem 0:0. Heute Abend spielt einer der Titelfavoriten Frankreich. Anpfiff gegen Senegal ist um 21 Uhr.
11: Soweit das Neueste aus der Radio SKW Nachrichtenredaktion. 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
6: Mitja Trotzki. In Potsdam wird heute ein Blindgänger entschärft. Rund um den Fundort in der Innenstadt ist ein Sperrkreis von 700 Metern gezogen worden. Rund 6.500 Menschen sind betroffen. Auch der Hauptbahnhof muss vorübergehend geschlossen werden. Die S-Bahnen starten und enden in Babelsberg. Ebenfalls von der Sperrung betroffen sind unter anderem der Landtag, mehrere Museen und Hotels, die Freundschaftsinsel und Pflegeheime. Die Bundeswehr soll künftig leichter Zugang zu Brandenburger Schulen bekommen. Sie solle dort über sicherheitspolitische Fragen informieren, teilte Bildungsminister Gordon Hoffmann mit. Junge Menschen machten sich viele Gedanken zu Fragen von Krieg, Frieden und Sicherheit, so Hoffmann weiter. Deshalb wolle das Bildungsministerium die Arbeit der jungen Offiziere an den Schulen stärker unterstützen als bisher. Hoffmann betonte zugleich, das Angebot der Infoveranstaltungen bleibe freiwillig. Es bestehe keine Pflicht für die Schulen, die Bundeswehr in den Unterricht einzuladen. Erneut hat ein Brandenburger Lottospieler mehr als 1 Million Euro gewonnen. Die Zusatzlotterie Spiel 77 brachte dem Glücklichen knapp 1,2 Millionen Euro. Seinen Angaben zufolge setze er seit 15 Jahren regelmäßig einen Betrag von 4,95 Euro ein, heißt es von Lotto weiter. Der Gewinner kommt diesmal aus dem Landkreis Teltow-Fläming. Es ist der dritte Lotto-Millionengewinn innerhalb von wenigen Wochen in Brandenburg.
5: Soweit das Neueste aus der Radio SKW Nachrichtenredaktion.

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2: Mit Susanne Trotzki. Fast die Hälfte aller Kinder weltweit, mehr als 1 Milliarde, ist nach Angaben von UNICEF mehreren Klimagefahren gleichzeitig ausgesetzt. Der größte Teil von ihnen lebt laut dem Kinderhilfswerk der Vereinten Nationen in Gebieten, in denen es sowohl Dürre als auch extreme Hitze von über 35 Grad und Hitzewellen gibt. Als Beispiel für Regionen mit besonderen Klimagefahren werden die Sahelzone in Afrika und asiatische Länder wie Bangladesch, Myanmar und Pakistan genannt. In dem Bericht heißt es, dass Kinder stärker unter den Folgen des Klimawandels leiden als Erwachsene. Sie sind anfälliger für Krankheiten und ihre Überlebenschancen bei extremen Wetterereignissen sind niedriger. Kinder nehmen auch mehr Schadstoffe auf, weil sie schneller atmen. Bund und Länder wollen sich besser gegen sogenannte hybride Bedrohungen schützen. Bundesinnenminister Dobrindt hat dafür in Berlin ein neues Abwehrzentrum eröffnet. Dort sollen Polizei und Nachrichtendienste Erkenntnisse zusammentragen, Lagebilder erstellen und auch abstimmen, wie sie gegen solche Angriffe vorgehen. Hybride Bedrohungen haben nach Angaben der Sicherheitsbehörden in den vergangenen Jahren massiv zugenommen. Dabei kann es sich um falsche Informationen handeln, die gezielt im Internet gestreut werden. Aber es geht auch um Anschläge auf Stromleitungen oder Drohnen über Bundeswehreinrichtungen. Die G7-Staaten wollen die stockenden Ukraine-Verhandlungen wieder in Gang bringen. Wie das gelingen kann, darüber beraten sie heute im französischen Evian. An dem Treffen wird auch der Präsident der Ukraine teilnehmen. Selenskyj hat nach eigenen Angaben kurz vor dem Treffen mit US-Präsident Trump telefoniert. Er habe ein Gespräch mit Russlands Präsident Putin in den USA vorgeschlagen, so Selenskyj. Es ist nicht das erste Mal, dass Selenskyj ein persönliches Treffen mit Putin vorschlägt. Der russische Präsident allerdings will Selenskyj nur in Moskau treffen. Bei der Fußball-Weltmeisterschaft gibt es einen Trainerwechsel. Tunesien hat nach der 1:5-Niederlage gegen Schweden Teamchef Lamouchi entlassen. Er soll durch den Franzosen Renard ersetzt werden, der schon andere afrikanische Teams trainiert hat. In der Gruppe G trennten sich heute früh Iran und Neuseeland mit 2:2. Außerdem spielten Belgien und Ägypten mit 1:1 unentschieden. Saudi-Arabien und Uruguay trennten sich ebenfalls mit einem 1:1 und schon gestern Abend Spanien gegen die Kapverden mit einem 0:0. Heute Abend spielt einer der Titelfavoriten Frankreich. Anpfiff gegen Senegal ist um 21 Uhr.
1: Soweit das Neueste aus der Radio SKW Nachrichtenredaktion. 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
5: Mit Jörg Trotzki. 4 Jahre nach dem massenhaften Fischsterben in der Oder haben Wissenschaftler des Berliner Leibniz-Instituts für Gewässerökologie ihren Bericht übergeben. Danach habe sich der Fluss bisher nur teilweise erholt, heißt es. Die Folgen der Umweltkatastrophe seien noch lange nicht überwunden. Noch immer sei der Salzgehalt der Oder zu hoch. In dem Bericht steht weiter, dass das Salz aus dem schlesischen Kohlerevier kam. Hierzu betont Bundesumweltminister Carsten Schneider, Deutschland und Polen stehen in engem Austausch, um eine erneute Katastrophe zu verhindern. In Golzen im Landkreis Dahme-Spreewald beginnt heute offiziell die Erntesaison für die Spreewaldgurken. Schätzungen zufolge wird der Ertrag geringer ausfallen als im letzten Jahr, weil sich die Anbaufläche verringert hat. Derzeit bauen 8 Betriebe die deutschlandweit bekannte und beliebte Spreewaldgurke an. Seit fast 30 Jahren ist sie eine geschützte geografische Marke. Die Bauern klagen gleichwohl über gestiegene Mindestlöhne und Billigkonkurrenz aus dem Ausland. In der Fußball-Bundesliga hat Energie Cottbus Marcel Lottger als neuen Torhüter verpflichtet. Der 25-Jährige kommt von Fortuna Düsseldorf, wo er als Ersatzkeeper in die 3. Liga abgestiegen war. Dadurch war Marcel Lottger ablösefrei zu haben. Bei Energie habe Lottger gute Chancen auf einen Stammplatz, so Trainer Klaus-Dieter Wollitz. Marius Funk als Nummer 1 wechselt im Sommer nach Stuttgart. Die Saison für die 2. Fußball-Bundesliga startet am 7. August.
4: Soweit das Neueste aus der Radio SKW Nachrichtenredaktion.

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6: Mit Susanne Trotzki. Fast die Hälfte aller Kinder weltweit, mehr als 1 Milliarde, ist nach Angaben von UNICEF mehreren Klimagefahren gleichzeitig ausgesetzt. Der größte Teil von ihnen lebt laut dem Kinderhilfswerk der Vereinten Nationen in Gebieten, in denen es sowohl Dürre als auch extreme Hitze von über 35 Grad und Hitzewellen gibt. Als Beispiel für Regionen mit besonderen Klimagefahren werden die Sahelzone in Afrika und asiatische Länder wie Bangladesch, Myanmar und Pakistan genannt. In dem Bericht heißt es, dass Kinder stärker unter den Folgen des Klimawandels leiden als Erwachsene. Sie sind anfälliger für Krankheiten und ihre Überlebenschancen bei extremen Wetterereignissen sind niedriger. Kinder nehmen auch mehr Schadstoffe auf, weil sie schneller atmen. Bund und Länder wollen sich besser gegen sogenannte hybride Bedrohungen schützen. Bundesinnenminister Dobrindt hat dafür in Berlin ein neues Abwehrzentrum eröffnet. Dort sollen Polizei und Nachrichtendienste Erkenntnisse zusammentragen, Lagebilder erstellen und auch abstimmen, wie sie gegen solche Angriffe vorgehen. Hybride Bedrohungen haben nach Angaben der Sicherheitsbehörden in den vergangenen Jahren massiv zugenommen. Dabei kann es sich um falsche Informationen handeln, die gezielt im Internet gestreut werden. Aber es geht auch um Anschläge auf Stromleitungen oder Drohnen über Bundeswehreinrichtungen. Die G7-Staaten wollen die stockenden Ukraine-Verhandlungen wieder in Gang bringen. Wie das gelingen kann, darüber beraten sie heute im französischen Evian. An dem Treffen wird auch der Präsident der Ukraine teilnehmen. Zelensky hat nach eigenen Angaben kurz vor dem Treffen mit US-Präsident Trump telefoniert. Er habe ein Gespräch mit Russlands Präsident Putin in den USA vorgeschlagen, so Zelensky. Es ist nicht das erste Mal, dass Zelensky ein persönliches Treffen mit Putin vorschlägt. Der russische Präsident allerdings will Zelensky nur in Moskau treffen. Bei der Fußball-Weltmeisterschaft gibt es einen Trainerwechsel. Tunesien hat nach der 1:5 Niederlage gegen Schweden Teamchef Lamouchi entlassen. Er soll durch den Franzosen Renard ersetzt werden, der schon andere afrikanische Teams trainiert hat. In der Gruppe G trennten sich heute früh Iran und Neuseeland mit 2:2. Außerdem spielten Belgien und Ägypten mit 1:1 unentschieden. Saudi-Arabien und Uruguay trennten sich ebenfalls mit einem 1:1 und schon gestern Abend Spanien gegen die Kapverden mit einem 0:0. Heute Abend spielt einer der Titelfavoriten Frankreich. Anpfiff gegen Senegal ist um 21 Uhr.
5: Soweit das Neueste aus der Radio SKW Nachrichtenredaktion. Das Wetter.
7: Bei uns in Wildau wechseln sich heute fleißig Sonne und Wolken ab, das Ganze bei 20 Grad. Im Tagesverlauf zieht es sich nach und nach zu. Mit Regen ist jedoch nicht zu rechnen. In der kommenden Nacht geht es runter auf 10 Grad. Morgen erwartet uns zunächst eine Menge Sonnenschein. Später gewinnen Wolken die Überhand bei Höchstwerten um 23 Grad.
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7: A12, Frankfurt Richtung Berlin. Zwischen Fürstenwalde West und Storkow gibt es Polizeikontrollen. Und ein Hinweis für alle Autofahrer in Wildau. Die Straße vom A10 Center sowie die Autobahnauf- und Abfahrten sind weiterhin gesperrt. Bitte über die Richard-Sorge-Straße am Autohaus Wernecke und der Tankstelle umfahren.
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7: Blitzer. Heute wird geblitzt am Mellensee, Lüdersdorfer Straße, Fürstenwalde, Rudolf-Breitscheid-Straße und in Königs-Wusterhausen, Berliner Straße.
5: Wenn Sie auch noch was gesehen haben unterwegs, Staus oder Blitzer, gerne bei uns melden. Entweder anrufen oder auch ganz einfach per WhatsApp direkt zu uns ins Studio 033 75 52 73 60.
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1: Und da machen wir heute neugierig auf das, was kommt. Denn der beliebte Sommerferienclub der Spreewelten öffnet wieder seine Tore. Vom 10. August bis zum 21. August können sich Kinder im Alter von 6 bis 12 Jahren montags bis freitags von 9 bis 16 Uhr auf wirklich ganz besondere Ferienabenteuer mit dem Kids-Club-Team freuen. Dabei wartet auf die Kinder der besondere Ferienspaß wie Schwimmen, Rutschen, Wellenreiten, Wettschwimmen mit dem Pinguin, lustige Spiele im Wasser und an Land ergänzen das Programm Sorgen für Abwechslung und wirklich jede Menge Spaß. Um auch die kreativen Seiten der kleinen Wasserratten und Meerjungfrauen zu fördern, werden tolle Bastel- und Malaktionen angeboten. Hier findet wirklich jedes Kind das perfekte Ferienerlebnis. Voraussetzung übrigens ist das Schwimmabzeichen Seepferdchen. Die Kosten 20 Euro pro Tag oder 90 pro Woche sowie optional zuzüglich 8 Euro pro Tag für das gemeinsame Mittagessen mit Getränk. Alle weiteren Infos und Anmeldung per Mail an kinderanimation@spreewelten.de. Und alle weiteren Infos zu besonderen Familienarrangements und Highlights gibt es auf den Social-Media-Kanälen Facebook und Instagram @spreewelten und natürlich auch auf der Webseite online unter spreewelten.de.

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1: Nach jahrelanger Schließung hat am Wochenende wieder das Freibad Straußsee geöffnet. Erneuert wurden unter anderem die Toiletten und Spundwände. Und auch ein barrierefreier Zugang ist entstanden. 2019 war das über 100 Jahre alte Freibad wegen des niedrigen Wasserstands geschlossen worden. Eine große Eröffnungsparty soll es im Sommer geben. Das Herzstück und langjähriges Sorgenkind des Strandbades war der Nichtschwimmerbereich. Wegen des sinkenden Wasserpegels lagen lange Teile des Ufers frei. Dahinter ging es direkt steil in den See. Die Lösung: auf einer Abbruchkante wurden Säcke aufgestapelt und an diese Säcke wurde dann der Sand herangeschoben, sodass jetzt ein größerer Flachwasserbereich entstanden ist. Dies sei nur eine provisorische Lösung, heißt es von der Stadt. Sie soll beobachtet und gegebenenfalls nachgebessert werden, je nachdem, wie sich der Pegelstand und übrigens auch der Haushalt der Stadt Strausberg entwickeln. Das Strandbad ist jetzt im Juni von Mittwoch bis Sonntag geöffnet, ab Juli dann täglich in der Zeit von 10 bis 18 Uhr. Der Eintritt kostet 5 €.
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4: Michał Trotzki. In Potsdam wird heute ein Blindgänger entschärft. Rund um den Fundort in der Innenstadt ist ein Sperrkreis von 700 Metern gezogen worden. Rund 6.500 Menschen sind betroffen. Auch der Hauptbahnhof muss vorübergehend geschlossen werden. Die S-Bahnen starten und enden in Babelsberg. Ebenfalls von der Sperrung betroffen sind unter anderem der Landtag, mehrere Museen und Hotels, die Freundschaftsinsel und Pflegeheime. Die Bundeswehr soll künftig leichter Zugang zu Brandenburger Schulen bekommen. Sie solle dort über sicherheitspolitische Fragen informieren, teilte Bildungsminister Gordon Hoffmann mit. Junge Menschen machten sich viele Gedanken zu Fragen von Krieg, Frieden und Sicherheit, so Hoffmann weiter. Deshalb wolle das Bildungsministerium die Arbeit der jungen Offiziere an den Schulen stärker unterstützen als bisher. Hoffmann betonte zugleich, das Angebot der Infoveranstaltungen bleibe freiwillig. Es bestehe keine Pflicht für die Schulen, die Bundeswehr in den Unterricht einzuladen. Erneut hat ein Brandenburger Lottospieler mehr als 1 Million Euro gewonnen. Die Zusatzlotterie Spiel 77 brachte dem Glücklichen knapp 1,2 Millionen Euro. Seinen Angaben zufolge setze er seit 15 Jahren regelmäßig einen Betrag von 4,95 Euro ein, heißt es von Lotto weiter. Der Gewinner kommt diesmal aus dem Landkreis Teltow-Fläming. Es ist der dritte Lotto-Millionengewinn innerhalb von wenigen Wochen in Brandenburg.
3: Soweit das Neueste aus der Radio SKW Nachrichtenredaktion. Das Wetter.
5: Bei uns in Wildau wechseln sich heute fleißig Sonne und Wolken ab, das Ganze bei 20 Grad. Im Tagesverlauf zieht es sich nach und nach zu. Mit Regen ist jedoch nicht zu rechnen. In der kommenden Nacht geht es runter auf 10 Grad. Morgen erwartet uns zunächst eine Menge Sonnenschein. Später gewinnen Wolken die Überhand bei Höchstwerten um 23 Grad.
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5: A12, Frankfurt Richtung Berlin. Zwischen Fürstenwalde West und Storkow gibt es Polizeikontrollen. Und ein Hinweis für alle Autofahrer in Wildau. Die Straße vom A10 Center sowie die Autobahnauf- und Abfahrten sind weiterhin gesperrt. Bitte über die Richard-Sorge-Straße am Autohaus Wernecke und der Tankstelle umfahren.
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5: Heute wird geblitzt am Mellensee, Lüdersdorfer Straße, Fürstenwalde, Rudolf-Breitscheid-Straße und in Königs-Wusterhausen, Berliner Straße.
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1: Die Vorfreude steigt. Die Fête de la Musique findet jetzt am Sonntag, dem 21. Juni statt. Was 1982 als Straßenfest in Paris angefangen hatte, hat sich inzwischen zum größten Musikfest der Welt gemausert. Und so spielen jedes Jahr am 21. Juni Amateur- und Profimusiker, Performer und Sänger treten auf und DJs stehen an den Plattentellern, honorarfrei und an ganz unterschiedlichsten Orten im öffentlichen Raum. Auf Plätzen, Brücken, in Parks, Cafés, Kneipen und Clubs sind sie zu hören. Die größte musikalische Vielfalt ist garantiert und der Eintritt ist frei, sodass wirklich alle in den Genuss der Konzerte kommen und zusammen den Sommeranfang, die Musik in all ihren Facetten und ja auch das Leben feiern können. Das Publikum kann sich an ganz unterschiedlichen Orten der Region auf Musik freuen, zum Beispiel im Kunsthof Matthiessen in Alt-Groß-Zieten in der Zeit von 17 bis 21 Uhr oder auch in der Oase in der Hans-Grade-Allee ab 14 Uhr. Da gibt es erst Kinderprogramm und ab 17 Uhr geht es weiter mit einem bunten musikalischen Mix und mehr dazu an Informationen, was Sie in Schönefeld bei der Fête de la Musique erleben können, gibt es unter gemeinde-schönefeld.de/Fête de la Musique.
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9: Mit Susanne Trotzki. Fast die Hälfte aller Kinder weltweit, mehr als 1 Milliarde, ist nach Angaben von UNICEF mehreren Klimagefahren gleichzeitig ausgesetzt. Der größte Teil von ihnen lebt laut dem Kinderhilfswerk der Vereinten Nationen in Gebieten, in denen es sowohl Dürre als auch extreme Hitze von über 35 Grad und Hitzewellen gibt. Als Beispiel für Regionen mit besonderen Klimagefahren werden die Sahelzone in Afrika und asiatische Länder wie Bangladesch, Myanmar und Pakistan genannt. In dem Bericht heißt es, dass Kinder stärker unter den Folgen des Klimawandels leiden als Erwachsene. Sie sind anfälliger für Krankheiten und ihre Überlebenschancen bei extremen Wetterereignissen sind niedriger. Kinder nehmen auch mehr Schadstoffe auf, weil sie schneller atmen. Bund und Länder wollen sich besser gegen sogenannte hybride Bedrohungen schützen. Bundesinnenminister Dobrindt hat dafür in Berlin ein neues Abwehrzentrum eröffnet. Dort sollen Polizei und Nachrichtendienste Erkenntnisse zusammentragen, Lagebilder erstellen und auch abstimmen, wie sie gegen solche Angriffe vorgehen. Hybride Bedrohungen haben nach Angaben der Sicherheitsbehörden in den vergangenen Jahren massiv zugenommen. Dabei kann es sich um falsche Informationen handeln, die gezielt im Internet gestreut werden. Aber es geht auch um Anschläge auf Stromleitungen oder Drohnen über Bundeswehreinrichtungen. Die G7-Staaten wollen die stockenden Ukraine-Verhandlungen wieder in Gang bringen. Wie das gelingen kann, darüber beraten sie heute im französischen Evian. An dem Treffen wird auch der Präsident der Ukraine teilnehmen. Selenskyj hat nach eigenen Angaben kurz vor dem Treffen mit US-Präsident Trump telefoniert. Er habe ein Gespräch mit Russlands Präsident Putin in den USA vorgeschlagen, so Selenskyj. Es ist nicht das erste Mal, dass Selenskyj ein persönliches Treffen mit Putin vorschlägt. Der russische Präsident allerdings will Selenskyj nur in Moskau treffen. Bei der Fußball-Weltmeisterschaft gibt es einen Trainerwechsel. Tunesien hat nach der 1:5 Niederlage gegen Schweden Teamchef Lamouchi entlassen. Er soll durch den Franzosen Renard ersetzt werden, der schon andere afrikanische Teams trainiert hat. In der Gruppe G trennten sich heute früh Iran und Neuseeland mit 2:2. Außerdem spielten Belgien und Ägypten mit 1:1 unentschieden. Saudi-Arabien und Uruguay trennten sich ebenfalls mit einem 1:1 und schon gestern Abend Spanien gegen die Kapverden mit einem 0:0. Heute Abend spielt einer der Titelfavoriten Frankreich. Anpfiff gegen Senegal ist um 21 Uhr.
8: Soweit das Neueste aus der Radio SKW Nachrichtenredaktion. Das Wetter.
10: Bei uns in Wildau wechseln sich heute fleißig Sonne und Wolken ab, das Ganze bei 20 Grad. Im Tagesverlauf zieht es sich nach und nach zu. Mit Regen ist jedoch nicht zu rechnen. In der kommenden Nacht geht es runter auf 10 Grad. Morgen erwartet uns zunächst eine Menge Sonnenschein. Später gewinnen Wolken die Überhand, bei Höchstwerten um 23 Grad.
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10: A12, Frankfurt Richtung Berlin. Zwischen Fürstenwalde West und Storkow gibt es Polizeikontrollen. Und ein Hinweis für alle Autofahrer in Wildau. Die Straße vom A10 Center sowie die Autobahnauf- und Abfahrten sind weiterhin gesperrt. Bitte über die Richard-Sorge-Straße am Autohaus Wernecke und der Tankstelle umfahren.
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12: Blitzer.
10: Heute wird geblitzt am Mellensee, Lüdersdorfer Straße, Fürstenwalde, Rudolf-Breitscheid-Straße und in Königs-Wusterhausen, Berliner Straße.
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0: 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Politik betrifft uns alle, vom Radweg vor der Haustür bis zur Frage, wie sich unsere Städte und Gemeinde entwickeln sollen. Doch wie funktioniert Politik eigentlich vor Ort und wie kann man selbst mitgestalten? Darum geht es bei der Veranstaltungsreihe Politikführerschein hier im Landkreis Dahme-Spreewald. Was dahinter steckt und warum politische Beteiligung wichtiger denn je ist, darüber jetzt im Gespräch die Gleichstellungsbeauftragte des Landkreises Dahme-Spreewald, Elke Vogt. Guten Tag.
1: Hallo, guten Tag.
0: Liebe Elke, wir wollen uns über ein ganz spannendes Format unterhalten, dem Politikführerschein. Was ist das ganz genau?
1: Da geht es darum, dass Frauen motiviert werden sollten und sollen, in Gremien, in Kommunalgremien, sich zu bewerben, sich animieren zu lassen und ihr Wissen und ihre Kompetenz einzubringen. Also da werden ja doch Frauen häufig minimalistisch untergebracht im Thema Soziales. Aber wir haben Frauen, die natürlich Kompetenzen im Bereich Bau oder Finanzen oder Ähnliches haben. Und wir möchten gerne, dass die Expertise auch genutzt wird bei den geringen Zahlen, die wir Frauen in den verschiedensten Gremien haben.
0: Ah ja, vielleicht gucken wir mal ein bisschen auf die Zahlen. Wie sieht es denn aus mit Frauen in politischen Gremien und Ämtern bei uns in der Region?
1: Also bei uns in Dahme-Spreewald ist der Frauenanteil in Gemeindevertretung, Stadtverordnetenversammlung, Kreistag und Ähnliches bei ca. 25%. Brandenburgweit ist der bei 27,5, was alles immer noch viel zu wenig ist, wenn man überlegt, dass wir als Frauen in etwa eben auch die Hälfte der Bevölkerung darstellen.
0: Blicken wir mal auf diesen Politikführerschein bzw. diese wirklich sehr spannende Veranstaltungsreihe. Was lernen denn die Teilnehmerinnen da ganz konkret? Also wie funktioniert Kommunalpolitik oder was bekommen die damit?
1: Genau, es gibt so verschiedene Module, die wir anbieten. Einer ist schon durch. Da ging es um Diskussionskultur in öffentlichen Gremien. Da muss man tatsächlich sagen, dass es schwierig ist, weil der Ton einfach rauer geworden ist. Und da auch mal gucken muss, wie verschaffe ich mir eigentlich Gehör. Mhm. Und darauf baut auf der 30. Juni ein Argumentationstraining, Parolen, Paroli bieten. Also es geht um Mechanismen, überhaupt Parolen zu erkennen. Und Gegenargumente eben souverän zu platzieren. Ich muss sagen, dass mittlerweile ja auch die gleichstellungspolitischen Angriffe auf politisch interessierte Frauen zunehmen. Das geht ebenso gleichstellungspolitisch Engagierten. Also mir persönlich ging das eben schon so. Und da die Möglichkeit zu geben, Strategien zu entwickeln. Mhm. So, und dann haben wir den 22. September. Da geht es um stark gegen Desinformation. Also wie finde ich überhaupt, woran erkenne ich überhaupt manipulierte Inhalte, welche Möglichkeiten habe ich und um dort zu funktionieren, um zu gucken, wie gefährlich ist denn Desinformation und dann auch eine Entlarvung herbeizuführen. Mhm. So, und das letzte Modul ist der 3. November, der sicherlich mit ein bisschen, nicht Enthusiasmus unbedingt versehen, nicht nur von uns Frauen, sondern insgesamt, da geht es um Finanzen und Haushaltsplanungen. Da ist natürlich so, wie sind überhaupt die Grundbegriffe, kommunales Haushaltsrecht, wie baut sich so ein Haushaltsplan auf, wie sind die Möglichkeiten und Grenzen in kommunalen Vertretungen, also Schulen zu bauen, Straßen zu bauen und dergleichen Dinge mehr.
0: Wie wird das Wissen vermittelt? Ist das tatsächlich, muss man sich das vorstellen, wie so eine Vorlesung oder gibt es dann Workshops oder wie wird das Ganze gemacht?
1: Das ist sehr unterschiedlich. Bei dem Argumentationstraining zum Beispiel gibt es eben natürlich ganz praktische Übungen, wie man Gegenargumente souverän platzieren kann, wie man Strategien entwickelt, um Gespräche nicht eskalieren zu lassen. Also das sind alles durchaus ganz praktische Dinge. Wir wollen hier nicht eine Beschallung von vorne an die Frauen und an die Teilnehmerinnen, sondern selbstverständlich auch die entsprechenden praktischen Übungen dazu.
0: Warum ist es so wichtig, überhaupt für diese politische Beteiligung heute zu begeistern? Warum ist das so ein wichtiges Gut in unserer Gesellschaft?
1: Also ich denke, das ist einfach gut, um zu sagen, wir haben die Perspektiven und nutzen auch die Erfahrungen von Frauen in den verschiedensten Bereichen. Wir haben dann Möglichkeit, einfach auch Orientierung in die Welt der Männer in kommunalen Vertretungen zu machen und auch Verantwortung zu übernehmen. Also Frauen haben eben durchaus auch die Möglichkeit zu sagen, ich möchte die Verantwortung übernehmen, ich möchte in einem Ausschuss für Bau zum Beispiel, weil mir der Straßenbau oder der Kita-Bau ganz besonders wichtig ist, also hier die Frauen zu aktivieren, um zu sagen, ich will den Weg in die Kommunalpolitik finden, will mich gut vorbereiten und entscheide dann, ob ich gleich als Kandidatin eben mich aufstellen lasse oder ob ich auch sage, ich möchte erstmal als sachkundige Einwohnerin tätig werden, ohne überhaupt mich da unbedingt fest schon zu binden.
0: Elke Vogt, Gleichstellungsbeauftragte des Landkreises Dahme-Spreewald, vielen Dank für das Gespräch und weiterhin natürlich viel Erfolg. Der Politikführerschein möchte Mut machen, Demokratie nicht nur zu beobachten, sondern ganz aktiv mitzugestalten. Alle Informationen zu den Terminen und zur Anmeldung finden Interessierte auf den Seiten des Landkreises Dahme-Spreewald unter dahme-spreewald.de.

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1: Nach jahrelanger Schließung hat am Wochenende wieder das Freibad Straußsee geöffnet. Erneuert wurden unter anderem die Toiletten und Spundwände. Und auch ein barrierefreier Zugang ist entstanden. 2019 war das über 100 Jahre alte Freibad wegen des niedrigen Wasserstands geschlossen worden. Eine große Eröffnungsparty soll es im Sommer geben. Das Herzstück und langjähriges Sorgenkind des Strandbades war der Nichtschwimmerbereich. Wegen des sinkenden Wasserpegels lagen lange Teile des Ufers frei. Dahinter ging es direkt steil in den See. Die Lösung: auf einer Abbruchkante wurden Säcke aufgestapelt und an diese Säcke wurde dann der Sand herangeschoben, sodass jetzt ein größerer Flachwasserbereich entstanden ist. Dies sei nur eine provisorische Lösung, heißt es von der Stadt. Sie soll beobachtet und gegebenenfalls nachgebessert werden, je nachdem, wie sich der Pegelstand und übrigens auch der Haushalt der Stadt Strausberg entwickeln. Das Strandbad ist jetzt im Juni von Mittwoch bis Sonntag geöffnet, ab Juli dann täglich in der Zeit von 10 bis 18 Uhr. Der Eintritt kostet 5 Euro.
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7: Mit Jörg Trotzki. 4 Jahre nach dem massenhaften Fischsterben in der Oder haben Wissenschaftler des Berliner Leibniz-Instituts für Gewässerökologie ihren Bericht übergeben. Danach habe sich der Fluss bisher nur teilweise erholt, heißt es. Die Folgen der Umweltkatastrophe seien noch lange nicht überwunden. Noch immer sei der Salzgehalt der Oder zu hoch. In dem Bericht steht weiter, dass das Salz aus dem schlesischen Kohlerevier kam. Hierzu betont Bundesumweltminister Carsten Schneider, Deutschland und Polen stehen in engem Austausch, um eine erneute Katastrophe zu verhindern. In Gohlsen im Landkreis Dahme-Spreewald beginnt heute offiziell die Erntesaison für die Spreewaldgurken. Schätzungen zufolge wird der Ertrag geringer ausfallen als im letzten Jahr, weil sich die Anbaufläche verringert hat. Derzeit bauen 8 Betriebe die deutschlandweit bekannte und beliebte Spreewaldgurke an. Seit fast 30 Jahren ist sie eine geschützte geografische Marke. Die Bauern klagen gleichwohl über gestiegene Mindestlöhne und Billigkonkurrenz aus dem Ausland. In der Fußball-Bundesliga hat Energie Cottbus Marcel Lottke als neuen Torhüter verpflichtet. Der 25-Jährige kommt von Fortuna Düsseldorf, wo er als Ersatzkeeper in die 3. Liga abgestiegen war. Dadurch war Marcel Lottke ablösefrei zu haben. Bei Energie habe Lottke gute Chancen auf einen Stammplatz, so Trainer Klaus-Dieter Wollitz. Marius Funk als Nummer 1 wechselt im Sommer nach Stuttgart. Die Saison für die 2. Fußball-Bundesliga startet am 7. August.
6: Soweit das Neueste aus der Radio SKW Nachrichtenredaktion.
8: Verkehrsservice. A12, Frankfurt Richtung Berlin. Zwischen Fürstenwalde West und Storkow gibt es Polizeikontrollen. Und ein Hinweis für alle Autofahrer in Wildau. Die Straße vom A10 Center sowie die Autobahnauf- und Abfahrten sind weiterhin gesperrt. Bitte über die Richard-Sorge-Straße am Autohaus Wernecke und der Tankstelle umfahren.
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10: Blitzer.
8: Heute wird geblitzt am Mellensee, Lüdersdorfer Straße, Fürstenwalde, Rudolf-Breitscheid-Straße und in Königs-Wusterhausen, Berliner Straße.
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Wildau wechseln sich heute fleißig Sonne und Wolken ab, das Ganze bei 20 Grad. Im Tagesverlauf zieht es sich nach und nach zu. Mit Regen ist jedoch nicht zu rechnen. In der kommenden Nacht geht es runter auf 10 Grad. Morgen erwartet uns zunächst eine Menge Sonnenschein. Später gewinnen Wolken die Überhand, bei Höchstwerten um 23 Grad.

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1: Die Vorfreude steigt. Die Fête de la Musique findet jetzt am Sonntag, dem 21. Juni statt. Was 1982 als Straßenfest in Paris angefangen hatte, hat sich inzwischen zum größten Musikfest der Welt gemausert. Und so spielen jedes Jahr am 21. Juni Amateur- und Profimusiker, Performer und Sänger treten auf und DJs stehen an den Plattentellern, honorarfrei und an ganz unterschiedlichsten Orten im öffentlichen Raum. Auf Plätzen, Brücken, in Parks, Cafés, Kneipen und Clubs sind sie zu hören. Die größte musikalische Vielfalt ist garantiert und der Eintritt ist frei, sodass wirklich alle in den Genuss der Konzerte kommen und zusammen den Sommeranfang, die Musik in all ihren Facetten und ja, auch das Leben feiern können. Das Publikum kann sich an ganz unterschiedlichen Orten der Region auf Musik freuen, zum Beispiel im Kunsthof Matthiessen in Alt-Groß-Zieten in der Zeit von 17 bis 21 Uhr oder auch in der Oase in der Hans-Grade-Allee ab 14 Uhr. Da gibt es erst Kinderprogramm und ab 17 Uhr geht es weiter mit einem bunten musikalischen Mix und mehr dazu an Informationen, was Sie in Schönefeld bei der Fête de la Musique erleben können, gibt es unter gemeinde-schönefeld.de/Fête de la Musique.
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6: Mit Susanne Trotzki. Fast die Hälfte aller Kinder weltweit, mehr als 1 Milliarde, ist nach Angaben von UNICEF mehreren Klimagefahren gleichzeitig ausgesetzt. Der größte Teil von ihnen lebt laut dem Kinderhilfswerk der Vereinten Nationen in Gebieten, in denen es sowohl Dürre als auch extreme Hitze von über 35 Grad und Hitzewellen gibt. Als Beispiel für Regionen mit besonderen Klimagefahren werden die Sahelzone in Afrika und asiatische Länder wie Bangladesch, Myanmar und Pakistan genannt. In dem Bericht heißt es, dass Kinder stärker unter den Folgen des Klimawandels leiden als Erwachsene. Sie sind anfälliger für Krankheiten und ihre Überlebenschancen bei extremen Wetterereignissen sind niedriger. Kinder nehmen auch mehr Schadstoffe auf, weil sie schneller atmen. Bund und Länder wollen sich besser gegen sogenannte hybride Bedrohungen schützen. Bundesinnenminister Dobrindt hat dafür in Berlin ein neues Abwehrzentrum eröffnet. Dort sollen Polizei und Nachrichtendienste Erkenntnisse zusammentragen, Lagebilder erstellen und auch abstimmen, wie sie gegen solche Angriffe vorgehen. Hybride Bedrohungen haben nach Angaben der Sicherheitsbehörden in den vergangenen Jahren massiv zugenommen. Dabei kann es sich um falsche Informationen handeln, die gezielt im Internet gestreut werden. Aber es geht auch um Anschläge auf Stromleitungen oder Drohnen über Bundeswehreinrichtungen. Die G7-Staaten wollen die stockenden Ukraine-Verhandlungen wieder in Gang bringen. Wie das gelingen kann, darüber beraten sie heute im französischen Evian. An dem Treffen wird auch der Präsident der Ukraine teilnehmen. Zelensky hat nach eigenen Angaben kurz vor dem Treffen mit US-Präsident Trump telefoniert. Er habe ein Gespräch mit Russlands Präsident Putin in den USA vorgeschlagen, so Zelensky. Es ist nicht das erste Mal, dass Zelensky ein persönliches Treffen mit Putin vorschlägt. Der russische Präsident allerdings will Zelensky nur in Moskau treffen. Bei der Fußball-Weltmeisterschaft gibt es einen Trainerwechsel. Tunesien hat nach der 1:5-Niederlage gegen Schweden Teamchef Lamouchi entlassen. Er soll durch den Franzosen Renard ersetzt werden, der schon andere afrikanische Teams trainiert hat. In der Gruppe G trennten sich heute früh Iran und Neuseeland mit 2:2. Außerdem spielten Belgien und Ägypten mit 1:1 unentschieden. Saudi-Arabien und Uruguay trennten sich ebenfalls mit einem 1:1 und schon gestern Abend Spanien gegen die Kapverden mit einem 0:0. Heute Abend spielt einer der Titelfavoriten Frankreich. Anpfiff gegen Senegal ist um 21 Uhr.
5: Soweit das Neueste aus der Radio SKW Nachrichtenredaktion. Das Wetter.
7: Bei uns in Wildau wechseln sich heute fleißig Sonne und Wolken ab, das Ganze bei 20 Grad. Im Tagesverlauf zieht es sich nach und nach zu. Mit Regen ist jedoch nicht zu rechnen. In der kommenden Nacht geht es runter auf 10 Grad. Morgen erwartet uns zunächst eine Menge Sonnenschein. Später gewinnen Wolken die Überhand, bei Höchstwerten um 23 Grad.
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7: A12, Frankfurt Richtung Berlin. Zwischen Fürstenwalde West und Storkow gibt es Polizeikontrollen. Und ein Hinweis für alle Autofahrer in Wildau. Die Straße vom A10 Center sowie die Autobahnauf- und Abfahrten sind weiterhin gesperrt. Bitte über die Richard-Sorge-Straße am Autohaus Wernecke und der Tankstelle umfahren.
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7: Blitzer. Heute wird geblitzt am Mellensee, Lüdersdorfer Straße, Fürstenwalde, Rudolf-Breitscheid-Straße und in Königs-Wusterhausen, Berliner Straße.
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1: Nach jahrelanger Schließung hat am Wochenende wieder das Freibad Straußsee geöffnet. Erneuert wurden unter anderem die Toiletten und Spundwände. Und auch ein barrierefreier Zugang ist entstanden. 2019 war das über 100 Jahre alte Freibad wegen des niedrigen Wasserstands geschlossen worden. Eine große Eröffnungsparty soll es im Sommer geben. Das Herzstück und langjähriges Sorgenkind des Strandbades war der Nichtschwimmerbereich. Wegen des sinkenden Wasserpegels lagen lange Teile des Ufers frei. Dahinter ging es direkt steil in den See. Die Lösung: auf einer Abbruchkante wurden Säcke aufgestapelt und an diese Säcke wurde dann der Sand herangeschoben, sodass jetzt ein größerer Flachwasserbereich entstanden ist. Dies sei nur eine provisorische Lösung, heißt es von der Stadt. Sie soll beobachtet und gegebenenfalls nachgebessert werden, je nachdem, wie sich der Pegelstand und übrigens auch der Haushalt der Stadt Strausberg entwickeln. Das Strandbad ist jetzt im Juni von Mittwoch bis Sonntag geöffnet, ab Juli dann täglich in der Zeit von 10 bis 18 Uhr. Der Eintritt kostet 5 €.
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1: Michael Trotzki. In Potsdam wird heute ein Blindgänger entschärft. Rund um den Fundort in der Innenstadt ist ein Sperrkreis von 700 Metern gezogen worden. Rund 6.500 Menschen sind betroffen. Auch der Hauptbahnhof muss vorübergehend geschlossen werden. Die S-Bahnen starten und enden in Babelsberg. Ebenfalls von der Sperrung betroffen sind unter anderem der Landtag, mehrere Museen und Hotels, die Freundschaftsinsel und Pflegeheime. Die Bundeswehr soll künftig leichter Zugang zu Brandenburger Schulen bekommen. Sie solle dort über sicherheitspolitische Fragen informieren, teilte Bildungsminister Gordon Hoffmann mit. Junge Menschen machten sich viele Gedanken zu Fragen von Krieg, Frieden und Sicherheit, so Hoffmann weiter. Deshalb wolle das Bildungsministerium die Arbeit der jungen Offiziere an den Schulen stärker unterstützen als bisher. Hoffmann betonte zugleich, das Angebot der Infoveranstaltungen bleibe freiwillig. Es bestehe keine Pflicht für die Schulen, die Bundeswehr in den Unterricht einzuladen. Erneut hat ein Brandenburger Lottospieler mehr als 1 Million Euro gewonnen. Die Zusatzlotterie Spiel 77 brachte dem Glücklichen knapp 1,2 Millionen Euro. Seinen Angaben zufolge setze er seit 15 Jahren regelmäßig einen Betrag von 4,95 Euro ein, heißt es von Lotto weiter. Der Gewinner kommt diesmal aus dem Landkreis Teltow-Fleming. Es ist der dritte Lotto-Millionengewinn innerhalb von wenigen Wochen in Brandenburg.
0: Soweit das Neueste aus der Radio SKW Nachrichtenredaktion. Das Wetter.
2: Bei uns in Wildau wechseln sich heute fleißig Sonne und Wolken ab, das Ganze bei 20 Grad. Im Tagesverlauf zieht es sich nach und nach zu. Mit Regen ist jedoch nicht zu rechnen. In der kommenden Nacht geht es runter auf 10 Grad. Morgen erwartet uns zunächst eine Menge Sonnenschein. Später gewinnen Wolken die Überhand bei Höchstwerten um 23 Grad.
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2: A12, Frankfurt Richtung Berlin. Zwischen Fürstenwalde West und Storkow gibt es Polizeikontrollen. Und ein Hinweis für alle Autofahrer in Wildau. Die Straße vom A10 Center sowie die Autobahnauf- und Abfahrten sind weiterhin gesperrt. Bitte über die Richard-Sorge-Straße am Autohaus Wernecke und der Tankstelle umfahren.
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2: Blitzer. Heute wird geblitzt am Mellensee, Lüdersdorfer Straße, Fürstenwalde, Rudolf-Breitscheid-Straße und in Königs-Wusterhausen, Berliner Straße.
0: Wenn Sie auch noch was gesehen haben unterwegs, Staus oder Blitzer, gerne bei uns melden. Entweder anrufen oder auch ganz einfach per WhatsApp direkt zu uns ins Studio. 033 75 52 73 60.

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Es beginnt oft mit einem Satz wie, da müsste man eigentlich mal was machen. Das Anbringen eines neuen Basketballkorbs vielleicht oder die Etablierung eines Treffpunkts für Jugendliche oder doch lieber ein Fest, das Leben in die Stadt bringt. In Storkow sollen solche Ideen jetzt ganz konkrete Projekte werden. Die Stadt plant nämlich ein Jugendbudget. 2.500 Euro könnten künftig für Vorschläge von jungen Menschen zwischen 12 und 15 Jahren bereitstehen. Noch ist das Ganze allerdings Zukunftsmusik. Bevor das Jugendbudget eingeführt wird, möchte die Stadt wissen, was die Jugendlichen selbst davon halten. Deshalb läuft aktuell eine kurze Umfrage. In gerade mal 2 Minuten können junge Storkowerinnen und Storkower sagen, ob sie die Idee gut finden und welche Wünsche sie für ihre Stadt haben. Gefördert werden könnten zum Beispiel Freizeitangebote, Veranstaltungen, Treffpunkte oder Verschönerungsprojekte. Ende Juni entscheiden dann die Stadtverordneten, ob das Jugendbudget tatsächlich kommt. Falls ja, dürfen die Jugendlichen ab dem kommenden Jahr eigene Vorschläge einreichen und selbst darüber abstimmen, welche Ideen dann umgesetzt werden. Mehr dazu unter storkow-mark.de.

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1: Die Vorfreude steigt. Die Fête de la Musique findet jetzt am Sonntag, dem 21. Juni statt. Was 1982 als Straßenfest in Paris angefangen hatte, hat sich inzwischen zum größten Musikfest der Welt gemausert. Und so spielen jedes Jahr am 21. Juni Amateur- und Profimusiker, Performer und Sänger treten auf und DJs stehen an den Plattentellern, honorarfrei und an ganz unterschiedlichsten Orten im öffentlichen Raum. Auf Plätzen, Brücken, in Parks, Cafés, Kneipen und Clubs sind sie zu hören. Die größte musikalische Vielfalt ist garantiert und der Eintritt ist frei, sodass wirklich alle in den Genuss der Konzerte kommen und zusammen den Sommeranfang, die Musik in all ihren Facetten und ja auch das Leben feiern können. Das Publikum kann sich an ganz unterschiedlichen Orten der Region auf Musik freuen, zum Beispiel im Kunsthof Matthiessen in Alt-Groß-Zieten in der Zeit von 17 bis 21 Uhr oder auch in der Oase in der Hans-Grade-Allee ab 14 Uhr. Da gibt es erst Kinderprogramm und ab 17 Uhr geht es weiter mit einem bunten musikalischen Mix und mehr dazu an Informationen, was Sie in Schönefeld bei der Fête de la Musique erleben können, gibt es unter gemeinde-schönefeld.de/Fête de la Musique.
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9: Mit Henrike Münster. Zwischen den USA und dem Iran soll nach iranischen Angaben eine weitere Verhandlungsrunde unmittelbar nach der Unterzeichnung eines Rahmenabkommens am Freitag in der Schweiz starten. Das teilte Außenminister Araghchi nach Angaben der iranischen Agentur Tasnim in Teheran mit. Die Gespräche sollten demnach innerhalb von 60 Tagen abgeschlossen werden. Ein Ende des Kriegs schließe laut Araghchi auch ein Ende der israelischen Besetzung von Gebieten im Libanon sowie ein Ende israelischer Angriffe auf den Libanon ein. Nach dem Absturz eines B-52-Bombers im US-Bundesstaat Kalifornien hat das Militär den Tod aller 8 Besatzungsmitglieder bestätigt. Unter den Opfern seien Militärangehörige sowie staatliche und zivile Auftragnehmer gewesen, sagte der stellvertretende Kommandeur der Edwards Air Force Base, Hayes. Das Unglück habe sich kurz nach dem Start ereignet. Die Ursache ist bislang unklar. B-52-Flugzeuge sind Langstreckenbomber der US-Luftwaffe und können sowohl konventionelle Sprengsätze als auch Atomwaffen tragen. Die Staats- und Regierungschefs der führenden westlichen Industriestaaten G7 sind im französischen Evian zu ihren ersten Arbeitssitzungen zusammengekommen. Großbritannien und Kanada kündigten an, den Druck auf Russland zu erhöhen und insbesondere die sogenannte Schattenflotte sowie die Rüstungsindustrie mit neuen Sanktionen ins Visier zu nehmen. US-Präsident Trump stellte zudem in Aussicht, Ölsanktionen gegen Russland bald wieder in Kraft zu setzen. Beratungen sollen sich auch mit dem Krieg zwischen Israel und dem Iran sowie der jüngsten Einigung zwischen den USA und dem Iran befassen. Vegetarische Ersatzprodukte dürfen in der Europäischen Union weiterhin Bezeichnungen wie Veggie-Burger oder Sojaschnitzel tragen. Das Europaparlament bestätigte einen Kompromiss aus dem März. Begriffe wie Burger, Schnitzel, Wurst und Nuggets bleiben damit für pflanzliche Produkte erlaubt. Nicht mehr zulässig sind hingegen Bezeichnungen wie Hühnchen, Rindfleisch, Steak, Bacon, Leber und Rippen in diesem Zusammenhang. Der Rat der 27 EU-Mitgliedstaaten muss die Regelung noch billigen. Sie soll bis Ende des kommenden Jahres gelten. Die Bevölkerungszahl in Deutschland ist im vergangenen Jahr erstmals seit längerer Zeit leicht gesunken. Nach Angaben des Statistischen Bundesamtes lebten 2025 rund 83,5 Millionen Menschen in Deutschland, etwa 110.000 bzw. 0,1% weniger als im Jahr zuvor. Seit 2011 war die Zahl mit Ausnahme von 2020 kontinuierlich gestiegen. Zwar verzeichnete die Bundesrepublik 2025 eine Nettozuwanderung von 235.000 Menschen, diese konnte jedoch das Geburtendefizit von 352.000 nicht ausgleichen.
8: Soweit das Neueste aus der Radio SKW Nachrichtenredaktion. Das Wetter.
10: Bei uns in Wildau wechseln sich heute fleißig Sonne und Wolken ab, das Ganze bei 20 Grad. Im Tagesverlauf zieht es sich nach und nach zu. Mit Regen ist jedoch nicht zu rechnen. In der kommenden Nacht geht es runter auf 10 Grad. Morgen erwartet uns zunächst eine Menge Sonnenschein. Später gewinnen Wolken die Überhand, bei Höchstwerten um 23 Grad.
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10: A12, Frankfurt Richtung Berlin. Zwischen Fürstenwalde West und Storkow gibt es Polizeikontrollen. Und ein Hinweis für alle Autofahrer in Wildau. Die Straße vom A10 Center sowie die Autobahnauf- und Abfahrten sind weiterhin gesperrt. Bitte über die Richard-Sorge-Straße am Autohaus Wernecke und der Tankstelle umfahren.
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10: Blitzer. Heute wird geblitzt am Mellensee, Lüdersdorfer Straße, Fürstenwalde, Rudolf-Breitscheid-Straße und in Königs-Wusterhausen, Berliner Straße.
8: Wenn Sie auch noch was gesehen haben unterwegs, Staus oder Blitzer, gerne bei uns melden. Entweder anrufen oder auch ganz einfach per WhatsApp direkt zu uns ins Studio. 033 75 52 73 60.
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0: 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Zwei Tage, zwei Bühnen und viele musikalische Überraschungen. Jetzt am 19. und 20. Juni wird zum zweiten Mal das Open-Air-Festival Klassentreffen der Ostmusik in Neuruppin über die Bühne gehen. Auf dem Gelände des Veranstaltungsorts Hangar 312 werden viele Bands auftreten und dazu heute im Gespräch Mario Geiermann, der Initiator des Klassentreffens der Ostmusik. Hallo.
1: Ja, hallo, grüß dich.
0: Wir wollen über das zweite Klassentreffen Ostmusik sprechen. Da müssen wir natürlich über das erste reden. Also, was ist denn das überhaupt?
1: Ja, also wir sind total glücklich, dass wir das zweite jetzt durchführen können, dürfen und auch müssen, weil die Leute waren vom ersten so angetan, dass wir also nach dem ersten Klassentreffen im Grunde genommen verkünden mussten, weil die Leute uns schon gequengelt haben, wann das nächste ist. Und dann haben wir das von der Bühne verkündet, an dem Sonnabend Nacht und haben gesagt, also ab Montag wird es dann auch Tickets geben. Und wir haben in der ersten Woche schon über 200 Tickets verkauft, ohne dass die Leute irgendein Line-Up kannten, weil die einfach da sicher sein wollten, dass sie wieder dabei sind. Und Klassentreffen der Ostmusik war so eine Idee, mit der bin ich schon ein paar, weiß ich, wie viele Jahre schwanger gegangen, habe gedacht, Mensch, die ganzen alten Ostbands, die noch unterwegs sind, die sich da, die so tolle Musik gemacht haben und tolle Musik machen, die von nirgendwo mehr groß gehört wird. Also medial findet ja Musik sowieso schwer irgendwo statt. Also klar, finden läuft im Radio Musik, aber da spielt man dann doch eher die alten Hits und nicht etwas neu produzieren. Und ich habe gesagt, wir müssen die nochmal zusammenfinden. Früher gab es zu DDR-Zeiten, gab es nochmal so einen festen Termin im Jahr, das war Rock für den Frieden im Palast der Republik, 3 Tage und dann nachts der Musikantenclub im Haus der jungen Talente. Da trafen sich alle und da waren alle irgendwie zusammen und da wurde auch mal ein Kollege ausgetauscht oder hat man mal mit dem zusammengespielt und das fehlte denen. Und ich habe gedacht, vielleicht kann man das machen. Und dann habe ich in Neuruppin im Hangar 312 den Christian Jure getroffen und hab dem das irgendwann mal beim Glas Bier erzählt. Und dann sagte er noch, warum machen wir das nicht? Und dann haben wir noch den Popkultur Ostverein gefunden, der sozusagen da mittut. Und dann haben wir das im vorigen Jahr gemacht. Alle haben gesagt, das schafft ihr nicht, das wird nicht, das funktioniert nicht. Und es war so, wie man sich ein Klassentreffen vorstellt.
0: Nun ist es ja das zweite. Ja. Ich finde, also ihr habt ja durchaus Erfahrung aus dem ersten. Yep. Was ist denn jetzt anders als beim ersten, beziehungsweise was motiviert euch denn so sehr fürs zweite, außer die Begeisterung des Publikums und der Lust der Musiker damit zu machen?
1: Na, also diese Begeisterung, von der du jetzt redest, das ist natürlich nicht nur Begeisterung, das kann man sich ja nicht wirklich so vorstellen. Also was wir da beim ersten auch erlebt haben, also das hat alle das, was ich mir so geträumt habe, in den Schatten gestellt. Also die Fans und auch die Musiker, die haben sich teilweise weinend in den Armen gelegen, weil sie sich 100 Jahre nicht gesehen haben. Oder dann ging es immer, Mensch, wir haben mal in der Band zusammengespielt, wir haben mal das gemacht und wir haben hier mal was gemacht. Und die Fans genauso. Und dann gab es Situationen im vorigen Jahr, wo aufgrund von einem Unfall auf der Autobahn Kollegen nicht rankamen. Wir mussten also irgendwie improvisieren und dann haben Kollegen einfach improvisiert. Die sind auf die eine Bühne gegangen und haben Balladen, Ostballaden gespielt von Musikern, die nicht da waren. Und dann kam noch der Musiker dazu und dann kam Ferry Grott mit der Trompete. Ach, da spiele ich jetzt mit. Und die Leute haben vor der Bühne gestanden und haben geflennt. Und mir geht das jetzt schon wieder so, weil das war so rührig alles. Das wird es natürlich dieses Jahr wieder. Wir haben sicherheitshalber vom letzten Klassentreffen, jetzt mache ich gleich einen kleinen Werbeblock, haben wir ein Album produziert und das Album wird es zwar leider erst ab 20. Juli geben, ist aber, da es nur als Vinyl geht, wird es das, ab 20. Juli wird es ausgeliefert und man kann es über die Webseite www.hangar-312.de jetzt vorbestellen, weil es gibt nur eine bestimmte Anzahl, also es gibt nicht so viele, es ist ein Doppelalbum und ein Live-Album und das ist eine einmalige Geschichte.
0: Dankeschön an den Initiator des großen Open-Air-Festivals Klassentreffen der Ostmusik. Das gibt es an diesem Wochenende, dem 19. und 20. Juni. Alle Infos dazu unter hangar-312.de.

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1: Nach jahrelanger Schließung hat am Wochenende wieder das Freibad Straußsee geöffnet. Erneuert wurden unter anderem die Toiletten und Spundwände. Und auch ein barrierefreier Zugang ist entstanden. 2019 war das über 100 Jahre alte Freibad wegen des niedrigen Wasserstands geschlossen worden. Eine große Eröffnungsparty soll es im Sommer geben. Das Herzstück und langjähriges Sorgenkind des Strandbades war der Nichtschwimmerbereich. Wegen des sinkenden Wasserpegels lagen lange Teile des Ufers frei. Dahinter ging es direkt steil in den See. Die Lösung: Auf einer Abbruchkante wurden Säcke aufgestapelt und an diese Säcke wurde dann der Sand herangeschoben, sodass jetzt ein größerer Flachwasserbereich entstanden ist. Dies sei nur eine provisorische Lösung, heißt es von der Stadt. Sie soll beobachtet und gegebenenfalls nachgebessert werden, je nachdem, wie sich der Pegelstand und übrigens auch der Haushalt der Stadt Strausberg entwickeln. Das Strandbad ist jetzt im Juni von Mittwoch bis Sonntag geöffnet, ab Juli dann täglich in der Zeit von 10 bis 18 Uhr. Der Eintritt kostet 5 €.
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0: Jahre nach dem massenhaften Fischsterben in der Oder haben Wissenschaftler des Berliner Leibniz-Instituts für Gewässerökologie ihren Bericht übergeben. Danach habe sich der Fluss bisher nur teilweise erholt, heißt es. Die Folgen der Umweltkatastrophe seien noch lange nicht überwunden. Noch immer sei der Salzgehalt der Oder zu hoch. In dem Bericht steht weiter, dass das Salz aus dem schlesischen Kohlerevier kam. Hierzu betont Bundesumweltminister Carsten Schneider, Deutschland und Polen stehen in engem Austausch, um eine erneute Katastrophe zu verhindern. In Golzen im Landkreis Dahme-Spreewald beginnt heute offiziell die Erntesaison für die Spreewaldgurken. Schätzungen zufolge wird der Ertrag geringer ausfallen als im letzten Jahr, weil sich die Anbaufläche verringert hat. Derzeit bauen 8 Betriebe die deutschlandweit bekannte und beliebte Spreewaldgurke an. Seit fast 30 Jahren ist sie eine geschützte geografische Marke. Die Bauern klagen gleichwohl über gestiegene Mindestlöhne und Billigkonkurrenz aus dem Ausland. In der Fußball-Bundesliga hat Energie Cottbus Marcel Lottger als neuen Torhüter verpflichtet. Der 25-Jährige kommt von Fortuna Düsseldorf, wo er als Ersatzkeeper in die dritte Liga abgestiegen war. Dadurch war Marcel Lottger ablösefrei zu haben. Bei Energie habe Lottger gute Chancen auf einen Stammplatz, so Trainer Klaus-Dieter Wollitz. Marius Funk als Nummer 1 wechselt im Sommer nach Stuttgart. Die Saison für die zweite Fußball-Bundesliga startet am 7. August.
1: Soweit das Neueste aus der Radio SKW Nachrichtenredaktion. Das Wetter.
2: Bei uns in Wildau wechseln sich heute fleißig Sonne und Wolken ab, das Ganze bei 20 Grad. Im Tagesverlauf zieht es sich nach und nach zu. Mit Regen ist jedoch nicht zu rechnen. In der kommenden Nacht geht es runter auf 10 Grad. Morgen erwartet uns zunächst eine Menge Sonnenschein. Später gewinnen Wolken die Überhand, bei Höchstwerten um 23 Grad.
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2: A12, Frankfurt Richtung Berlin. Zwischen Fürstenwalde West und Storkow gibt es Polizeikontrollen. Und ein Hinweis für alle Autofahrer in Wildau: die Straße vom A10 Center sowie die Autobahnauf- und Abfahrten sind weiterhin gesperrt. Bitte über die Richard-Sorge-Straße am Autohaus Wernecke und der Tankstelle umfahren.
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2: Blitzer. Heute wird geblitzt am Mellensee, Lüdersdorfer Straße, Fürstenwalde, Rudolf-Breitscheid-Straße und in Königs-Wusterhausen, Berliner Straße.
1: Wenn Sie auch noch was gesehen haben unterwegs, Staus oder Blitzer, gerne bei uns melden. Entweder anrufen oder auch ganz einfach per WhatsApp direkt zu uns ins Studio. 033 75 52 73 60.
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1: Die Vorfreude steigt. Die Fête de la Musique findet jetzt am Sonntag, dem 21. Juni statt. Was 1982 als Straßenfest in Paris angefangen hatte, hat sich inzwischen zum größten Musikfest der Welt gemausert. Und so spielen jedes Jahr am 21. Juni Amateur- und Profimusiker, Performer und Sänger treten auf und DJs stehen an den Plattentellern, honorarfrei und an ganz unterschiedlichsten Orten im öffentlichen Raum. Auf Plätzen, Brücken, in Parks, Cafés, Kneipen und Clubs sind sie zu hören. Die größte musikalische Vielfalt ist garantiert und der Eintritt ist frei, sodass wirklich alle in den Genuss der Konzerte kommen und zusammen den Sommeranfang, die Musik in all ihren Facetten und ja auch das Leben feiern können. Das Publikum kann sich an ganz unterschiedlichen Orten der Region auf Musik freuen, zum Beispiel im Kunsthof Matthiessen in Alt-Groß-Zieten in der Zeit von 17 bis 21 Uhr oder auch in der Oase in der Hans-Grade-Allee ab 14 Uhr. Da gibt es erst Kinderprogramm und ab 17 Uhr geht es weiter mit einem bunten musikalischen Mix und mehr dazu an Informationen, was Sie in Schönefeld bei der Fête de la Musique erleben können, gibt es unter gemeinde-schönefeld.de/Fête de la Musique.
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15: Mit Henrike Münster. Zwischen den USA und dem Iran soll nach iranischen Angaben eine weitere Verhandlungsrunde unmittelbar nach der Unterzeichnung eines Rahmenabkommens am Freitag in der Schweiz starten. Das teilte Außenminister Araghchi nach Angaben der iranischen Agentur Tasnim in Teheran mit. Die Gespräche sollten demnach innerhalb von 60 Tagen abgeschlossen werden. Ein Ende des Kriegs schließe laut Araghchi auch ein Ende der israelischen Besetzung von Gebieten im Libanon sowie ein Ende israelischer Angriffe auf den Libanon ein. Nach dem Absturz eines B-52-Bombers im US-Bundesstaat Kalifornien hat das Militär den Tod aller 8 Besatzungsmitglieder bestätigt. Unter den Opfern seien Militärangehörige sowie staatliche und zivile Auftragnehmer gewesen, sagte der stellvertretende Kommandeur der Edwards Air Force Base, Hayes. Das Unglück habe sich kurz nach dem Start ereignet. Die Ursache ist bislang unklar. B-52-Flugzeuge sind Langstreckenbomber der US-Luftwaffe und können sowohl konventionelle Sprengsätze als auch Atomwaffen tragen. Die Staats- und Regierungschefs der führenden westlichen Industriestaaten G7 sind im französischen Evian zu ihren ersten Arbeitssitzungen zusammengekommen. Großbritannien und Kanada kündigten an, den Druck auf Russland zu erhöhen und insbesondere die sogenannte Schattenflotte sowie die Rüstungsindustrie mit neuen Sanktionen ins Visier zu nehmen. US-Präsident Trump stellte zudem in Aussicht, Ölsanktionen gegen Russland bald wieder in Kraft zu setzen. Beratungen sollen sich auch mit dem Krieg zwischen Israel und dem Iran sowie der jüngsten Einigung zwischen den USA und dem Iran befassen. Vegetarische Ersatzprodukte dürfen in der Europäischen Union weiterhin Bezeichnungen wie Veggie-Burger oder Sojaschnitzel tragen. Das Europaparlament bestätigte einen Kompromiss aus dem März. Begriffe wie Burger, Schnitzel, Wurst und Nuggets bleiben damit für pflanzliche Produkte erlaubt. Nicht mehr zulässig sind hingegen Bezeichnungen wie Hühnchen, Rindfleisch, Steak, Bacon, Leber und Rippen in diesem Zusammenhang. Der Rat der 27 EU-Mitgliedstaaten muss die Regelung noch billigen. Sie soll bis Ende des kommenden Jahres gelten. Die Bevölkerungszahl in Deutschland ist im vergangenen Jahr erstmals seit längerer Zeit leicht gesunken. Nach Angaben des Statistischen Bundesamtes lebten 2025 rund 83,5 Millionen Menschen in Deutschland, etwa 110.000 bzw. 0,1% weniger als im Jahr zuvor. Seit 2011 war die Zahl mit Ausnahme von 2020 kontinuierlich gestiegen. Zwar verzeichnete die Bundesrepublik 2025 eine Nettozuwanderung von 235.000 Menschen, diese konnte jedoch das Geburtendefizit von 352.000 nicht ausgleichen.
14: Soweit das Neueste aus der Radio SKW Nachrichtenredaktion. 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
8: Mit Henrike Münster. Zwischen den USA und dem Iran soll nach iranischen Angaben eine weitere Verhandlungsrunde unmittelbar nach der Unterzeichnung eines Rahmenabkommens am Freitag in der Schweiz starten. Das teilte Außenminister Araghchi nach Angaben der iranischen Agentur Tasnim in Teheran mit. Die Gespräche sollten demnach innerhalb von 60 Tagen abgeschlossen werden. Ein Ende des Kriegs schließe laut Araghchi auch ein Ende der israelischen Besetzung von Gebieten im Libanon sowie ein Ende israelischer Angriffe auf den Libanon ein. Nach dem Absturz eines B-52-Bombers im US-Bundesstaat Kalifornien hat das Militär den Tod aller 8 Besatzungsmitglieder bestätigt. Unter den Opfern seien Militärangehörige sowie staatliche und zivile Auftragnehmer gewesen, sagte der stellvertretende Kommandeur der Edwards Air Force Base, Hayes. Das Unglück habe sich kurz nach dem Start ereignet. Die Ursache ist bislang unklar. B-52-Flugzeuge sind Langstreckenbomber der US-Luftwaffe und können sowohl konventionelle Sprengsätze als auch Atomwaffen tragen. Die Staats- und Regierungschefs der führenden westlichen Industriestaaten G7 sind im französischen Evian zu ihren ersten Arbeitssitzungen zusammengekommen. Großbritannien und Kanada kündigten an, den Druck auf Russland zu erhöhen und insbesondere die sogenannte Schattenflotte sowie die Rüstungsindustrie mit neuen Sanktionen ins Visier zu nehmen. US-Präsident Trump stellte zudem in Aussicht, Ölsanktionen gegen Russland bald wieder in Kraft zu setzen. Beratungen sollen sich auch mit dem Krieg zwischen Israel und dem Iran sowie der jüngsten Einigung zwischen den USA und dem Iran befassen. Vegetarische Ersatzprodukte dürfen in der Europäischen Union weiterhin Bezeichnungen wie Veggie-Burger oder Sojaschnitzel tragen. Das Europaparlament bestätigte einen Kompromiss aus dem März. Begriffe wie Burger, Schnitzel, Wurst und Nuggets bleiben damit für pflanzliche Produkte erlaubt. Nicht mehr zulässig sind hingegen Bezeichnungen wie Hühnchen, Rindfleisch, Steak, Bacon, Leber und Rippen in diesem Zusammenhang. Der Rat der 27 EU-Mitgliedstaaten muss die Regelung noch billigen. Sie soll bis Ende des kommenden Jahres gelten. Die Bevölkerungszahl in Deutschland ist im vergangenen Jahr erstmals seit längerer Zeit leicht gesunken. Nach Angaben des Statistischen Bundesamtes lebten 2025 rund 83,5 Millionen Menschen in Deutschland, etwa 110.000 bzw. 0,1% weniger als im Jahr zuvor. Seit 2011 war die Zahl mit Ausnahme von 2020 kontinuierlich gestiegen. Zwar verzeichnete die Bundesrepublik 2025 eine Nettozuwanderung von 235.000 Menschen, diese konnte jedoch das Geburtendefizit von 352.000 nicht ausgleichen.
7: Soweit das Neueste aus der Radio SKW Nachrichtenredaktion. 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
2: Mit Henrike Münster. Zwischen den USA und dem Iran soll nach iranischen Angaben eine weitere Verhandlungsrunde unmittelbar nach der Unterzeichnung eines Rahmenabkommens am Freitag in der Schweiz starten. Das teilte Außenminister Araghchi nach Angaben der iranischen Agentur Tasnim in Teheran mit. Die Gespräche sollten demnach innerhalb von 60 Tagen abgeschlossen werden. Ein Ende des Kriegs schließe laut Araghchi auch ein Ende der israelischen Besetzung von Gebieten im Libanon sowie ein Ende israelischer Angriffe auf den Libanon ein. Nach dem Absturz eines B-52-Bombers im US-Bundesstaat Kalifornien hat das Militär den Tod aller 8 Besatzungsmitglieder bestätigt. Unter den Opfern seien Militärangehörige sowie staatliche und zivile Auftragnehmer gewesen, sagte der stellvertretende Kommandeur der Edwards Air Force Base, Hayes. Das Unglück habe sich kurz nach dem Start ereignet. Die Ursache ist bislang unklar. B-52-Flugzeuge sind Langstreckenbomber der US-Luftwaffe und können sowohl konventionelle Sprengsätze als auch Atomwaffen tragen. Die Staats- und Regierungschefs der führenden westlichen Industriestaaten G7 sind im französischen Evian zu ihren ersten Arbeitssitzungen zusammengekommen. Großbritannien und Kanada kündigten an, den Druck auf Russland zu erhöhen und insbesondere die sogenannte Schattenflotte sowie die Rüstungsindustrie mit neuen Sanktionen ins Visier zu nehmen. US-Präsident Trump stellte zudem in Aussicht, Ölsanktionen gegen Russland bald wieder in Kraft zu setzen. Beratungen sollen sich auch mit dem Krieg zwischen Israel und dem Iran sowie der jüngsten Einigung zwischen den USA und dem Iran befassen. Vegetarische Ersatzprodukte dürfen in der Europäischen Union weiterhin Bezeichnungen wie Veggie-Burger oder Sojaschnitzel tragen. Das Europaparlament bestätigte einen Kompromiss aus dem März. Begriffe wie Burger, Schnitzel, Wurst und Nuggets bleiben damit für pflanzliche Produkte erlaubt. Nicht mehr zulässig sind hingegen Bezeichnungen wie Hühnchen, Rindfleisch, Steak, Bacon, Leber und Rippen in diesem Zusammenhang. Der Rat der 27 EU-Mitgliedstaaten muss die Regelung noch billigen. Sie soll bis Ende des kommenden Jahres gelten. Die Bevölkerungszahl in Deutschland ist im vergangenen Jahr erstmals seit längerer Zeit leicht gesunken. Nach Angaben des Statistischen Bundesamtes lebten 2025 rund 83,5 Millionen Menschen in Deutschland, etwa 110.000 bzw. 0,1% weniger als im Jahr zuvor. Seit 2011 war die Zahl mit Ausnahme von 2020 kontinuierlich gestiegen. Zwar verzeichnete die Bundesrepublik 2025 eine Nettozuwanderung von 235.000 Menschen, diese konnte jedoch das Geburtendefizit von 352.000 nicht ausgleichen.
1: Soweit das Neueste aus der Radio SKW Nachrichtenredaktion. 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
2: Mit Henrike Münster. Zwischen den USA und dem Iran soll nach iranischen Angaben eine weitere Verhandlungsrunde unmittelbar nach der Unterzeichnung eines Rahmenabkommens am Freitag in der Schweiz starten. Das teilte Außenminister Araghchi nach Angaben der iranischen Agentur Tasnim in Teheran mit. Die Gespräche sollten demnach innerhalb von 60 Tagen abgeschlossen werden. Ein Ende des Kriegs schließe laut Araghchi auch ein Ende der israelischen Besetzung von Gebieten im Libanon sowie ein Ende israelischer Angriffe auf den Libanon ein. Nach dem Absturz eines B-52-Bombers im US-Bundesstaat Kalifornien hat das Militär den Tod aller 8 Besatzungsmitglieder bestätigt. Unter den Opfern seien Militärangehörige sowie staatliche und zivile Auftragnehmer gewesen, sagte der stellvertretende Kommandeur der Edwards Air Force Base, Hayes. Das Unglück habe sich kurz nach dem Start ereignet. Die Ursache ist bislang unklar. B-52-Flugzeuge sind Langstreckenbomber der US-Luftwaffe und können sowohl konventionelle Sprengsätze als auch Atomwaffen tragen. Die Staats- und Regierungschefs der führenden westlichen Industriestaaten G7 sind im französischen Evian zu ihren ersten Arbeitssitzungen zusammengekommen. Großbritannien und Kanada kündigten an, den Druck auf Russland zu erhöhen und insbesondere die sogenannte Schattenflotte sowie die Rüstungsindustrie mit neuen Sanktionen ins Visier zu nehmen. US-Präsident Trump stellte zudem in Aussicht, Ölsanktionen gegen Russland bald wieder in Kraft zu setzen. Beratungen sollen sich auch mit dem Krieg zwischen Israel und dem Iran sowie der jüngsten Einigung zwischen den USA und dem Iran befassen. Vegetarische Ersatzprodukte dürfen in der Europäischen Union weiterhin Bezeichnungen wie Veggie-Burger oder Sojaschnitzel tragen. Das Europaparlament bestätigte einen Kompromiss aus dem März. Begriffe wie Burger, Schnitzel, Wurst und Nuggets bleiben damit für pflanzliche Produkte erlaubt. Nicht mehr zulässig sind hingegen Bezeichnungen wie Hühnchen, Rindfleisch, Steak, Bacon, Leber und Rippen in diesem Zusammenhang. Der Rat der 27 EU-Mitgliedstaaten muss die Regelung noch billigen. Sie soll bis Ende des kommenden Jahres gelten. Die Bevölkerungszahl in Deutschland ist im vergangenen Jahr erstmals seit längerer Zeit leicht gesunken. Nach Angaben des Statistischen Bundesamtes lebten 2025 rund 83,5 Millionen Menschen in Deutschland, etwa 110.000 bzw. 0,1% weniger als im Jahr zuvor. Seit 2011 war die Zahl mit Ausnahme von 2020 kontinuierlich gestiegen. Zwar verzeichnete die Bundesrepublik 2025 eine Nettozuwanderung von 235.000 Menschen, diese konnte jedoch das Geburtendefizit von 352.000 nicht ausgleichen.
1: Soweit das Neueste aus der Radio SKW Nachrichtenredaktion. 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
2: Mit Henrike Münster. Zwischen den USA und dem Iran soll nach iranischen Angaben eine weitere Verhandlungsrunde unmittelbar nach der Unterzeichnung eines Rahmenabkommens am Freitag in der Schweiz starten. Das teilte Außenminister Araghchi nach Angaben der iranischen Agentur Tasnim in Teheran mit. Die Gespräche sollten demnach innerhalb von 60 Tagen abgeschlossen werden. Ein Ende des Kriegs schließe laut Araghchi auch ein Ende der israelischen Besetzung von Gebieten im Libanon sowie ein Ende israelischer Angriffe auf den Libanon ein. Nach dem Absturz eines B-52-Bombers im US-Bundesstaat Kalifornien hat das Militär den Tod aller 8 Besatzungsmitglieder bestätigt. Unter den Opfern seien Militärangehörige sowie staatliche und zivile Auftragnehmer gewesen, sagte der stellvertretende Kommandeur der Edwards Air Force Base, Hayes. Das Unglück habe sich kurz nach dem Start ereignet. Die Ursache ist bislang unklar. B-52-Flugzeuge sind Langstreckenbomber der US-Luftwaffe und können sowohl konventionelle Sprengsätze als auch Atomwaffen tragen. Die Staats- und Regierungschefs der führenden westlichen Industriestaaten G7 sind im französischen Evian zu ihren ersten Arbeitssitzungen zusammengekommen. Großbritannien und Kanada kündigten an, den Druck auf Russland zu erhöhen und insbesondere die sogenannte Schattenflotte sowie die Rüstungsindustrie mit neuen Sanktionen ins Visier zu nehmen. US-Präsident Trump stellte zudem in Aussicht, Ölsanktionen gegen Russland bald wieder in Kraft zu setzen. Beratungen sollen sich auch mit dem Krieg zwischen Israel und dem Iran sowie der jüngsten Einigung zwischen den USA und dem Iran befassen. Vegetarische Ersatzprodukte dürfen in der Europäischen Union weiterhin Bezeichnungen wie Veggie-Burger oder Sojaschnitzel tragen. Das Europaparlament bestätigte einen Kompromiss aus dem März. Begriffe wie Burger, Schnitzel, Wurst und Nuggets bleiben damit für pflanzliche Produkte erlaubt. Nicht mehr zulässig sind hingegen Bezeichnungen wie Hühnchen, Rindfleisch, Steak, Bacon, Leber und Rippen in diesem Zusammenhang. Der Rat der 27 EU-Mitgliedstaaten muss die Regelung noch billigen. Sie soll bis Ende des kommenden Jahres gelten. Die Bevölkerungszahl in Deutschland ist im vergangenen Jahr erstmals seit längerer Zeit leicht gesunken. Nach Angaben des Statistischen Bundesamtes lebten 2025 rund 83,5 Millionen Menschen in Deutschland, etwa 110.000 bzw. 0,1% weniger als im Jahr zuvor. Seit 2011 war die Zahl mit Ausnahme von 2020 kontinuierlich gestiegen. Zwar verzeichnete die Bundesrepublik 2025 eine Nettozuwanderung von 235.000 Menschen, diese konnte jedoch das Geburtendefizit von 352.000 nicht ausgleichen.
1: Soweit das Neueste aus der Radio SKW Nachrichtenredaktion. 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
2: Mit Henrike Münster. Zwischen den USA und dem Iran soll nach iranischen Angaben eine weitere Verhandlungsrunde unmittelbar nach der Unterzeichnung eines Rahmenabkommens am Freitag in der Schweiz starten. Das teilte Außenminister Araghchi nach Angaben der iranischen Agentur Tasnim in Teheran mit. Die Gespräche sollten demnach innerhalb von 60 Tagen abgeschlossen werden. Ein Ende des Kriegs schließe laut Araghchi auch ein Ende der israelischen Besetzung von Gebieten im Libanon sowie ein Ende israelischer Angriffe auf den Libanon ein. Nach dem Absturz eines B-52-Bombers im US-Bundesstaat Kalifornien hat das Militär den Tod aller 8 Besatzungsmitglieder bestätigt. Unter den Opfern seien Militärangehörige sowie staatliche und zivile Auftragnehmer gewesen, sagte der stellvertretende Kommandeur der Edwards Air Force Base, Hayes. Das Unglück habe sich kurz nach dem Start ereignet. Die Ursache ist bislang unklar. B-52-Flugzeuge sind Langstreckenbomber der US-Luftwaffe und können sowohl konventionelle Sprengsätze als auch Atomwaffen tragen. Die Staats- und Regierungschefs der führenden westlichen Industriestaaten G7 sind im französischen Evian zu ihren ersten Arbeitssitzungen zusammengekommen. Großbritannien und Kanada kündigten an, den Druck auf Russland zu erhöhen und insbesondere die sogenannte Schattenflotte sowie die Rüstungsindustrie mit neuen Sanktionen ins Visier zu nehmen. US-Präsident Trump stellte zudem in Aussicht, Ölsanktionen gegen Russland bald wieder in Kraft zu setzen. Beratungen sollen sich auch mit dem Krieg zwischen Israel und dem Iran sowie der jüngsten Einigung zwischen den USA und dem Iran befassen. Vegetarische Ersatzprodukte dürfen in der Europäischen Union weiterhin Bezeichnungen wie Veggie-Burger oder Sojaschnitzel tragen. Das Europaparlament bestätigte einen Kompromiss aus dem März. Begriffe wie Burger, Schnitzel, Wurst und Nuggets bleiben damit für pflanzliche Produkte erlaubt. Nicht mehr zulässig sind hingegen Bezeichnungen wie Hühnchen, Rindfleisch, Steak, Bacon, Leber und Rippen in diesem Zusammenhang. Der Rat der 27 EU-Mitgliedstaaten muss die Regelung noch billigen. Sie soll bis Ende des kommenden Jahres gelten. Die Bevölkerungszahl in Deutschland ist im vergangenen Jahr erstmals seit längerer Zeit leicht gesunken. Nach Angaben des Statistischen Bundesamtes lebten 2025 rund 83,5 Millionen Menschen in Deutschland, etwa 110.000 bzw. 0,1% weniger als im Jahr zuvor. Seit 2011 war die Zahl mit Ausnahme von 2020 kontinuierlich gestiegen. Zwar verzeichnete die Bundesrepublik 2025 eine Nettozuwanderung von 235.000 Menschen, diese konnte jedoch das Geburtendefizit von 352.000 nicht ausgleichen.
1: Soweit das Neueste aus der Radio SKW Nachrichtenredaktion. 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
2: Mit Henrike Münster. Zwischen den USA und dem Iran soll nach iranischen Angaben eine weitere Verhandlungsrunde unmittelbar nach der Unterzeichnung eines Rahmenabkommens am Freitag in der Schweiz starten. Das teilte Außenminister Araghchi nach Angaben der iranischen Agentur Tasnim in Teheran mit. Die Gespräche sollten demnach innerhalb von 60 Tagen abgeschlossen werden. Ein Ende des Kriegs schließe laut Araghchi auch ein Ende der israelischen Besetzung von Gebieten im Libanon sowie ein Ende israelischer Angriffe auf den Libanon ein. Nach dem Absturz eines B-52-Bombers im US-Bundesstaat Kalifornien hat das Militär den Tod aller 8 Besatzungsmitglieder bestätigt. Unter den Opfern seien Militärangehörige sowie staatliche und zivile Auftragnehmer gewesen, sagte der stellvertretende Kommandeur der Edwards Air Force Base, Hayes. Das Unglück habe sich kurz nach dem Start ereignet. Die Ursache ist bislang unklar. B-52-Flugzeuge sind Langstreckenbomber der US-Luftwaffe und können sowohl konventionelle Sprengsätze als auch Atomwaffen tragen. Die Staats- und Regierungschefs der führenden westlichen Industriestaaten G7 sind im französischen Evian zu ihren ersten Arbeitssitzungen zusammengekommen. Großbritannien und Kanada kündigten an, den Druck auf Russland zu erhöhen und insbesondere die sogenannte Schattenflotte sowie die Rüstungsindustrie mit neuen Sanktionen ins Visier zu nehmen. US-Präsident Trump stellte zudem in Aussicht, Ölsanktionen gegen Russland bald wieder in Kraft zu setzen. Beratungen sollen sich auch mit dem Krieg zwischen Israel und dem Iran sowie der jüngsten Einigung zwischen den USA und dem Iran befassen. Vegetarische Ersatzprodukte dürfen in der Europäischen Union weiterhin Bezeichnungen wie Veggie-Burger oder Sojaschnitzel tragen. Das Europaparlament bestätigte einen Kompromiss aus dem März. Begriffe wie Burger, Schnitzel, Wurst und Nuggets bleiben damit für pflanzliche Produkte erlaubt. Nicht mehr zulässig sind hingegen Bezeichnungen wie Hühnchen, Rindfleisch, Steak, Bacon, Leber und Rippen in diesem Zusammenhang. Der Rat der 27 EU-Mitgliedstaaten muss die Regelung noch billigen. Sie soll bis Ende des kommenden Jahres gelten. Die Bevölkerungszahl in Deutschland ist im vergangenen Jahr erstmals seit längerer Zeit leicht gesunken. Nach Angaben des Statistischen Bundesamtes lebten 2025 rund 83,5 Millionen Menschen in Deutschland, etwa 110.000 bzw. 0,1% weniger als im Jahr zuvor. Seit 2011 war die Zahl mit Ausnahme von 2020 kontinuierlich gestiegen. Zwar verzeichnete die Bundesrepublik 2025 eine Nettozuwanderung von 235.000 Menschen, diese konnte jedoch das Geburtendefizit von 352.000 nicht ausgleichen.
1: Soweit das Neueste aus der Radio SKW Nachrichtenredaktion. 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
2: Mit Henrike Münster. Zwischen den USA und dem Iran soll nach iranischen Angaben eine weitere Verhandlungsrunde unmittelbar nach der Unterzeichnung eines Rahmenabkommens am Freitag in der Schweiz starten. Das teilte Außenminister Araghchi nach Angaben der iranischen Agentur Tasnim in Teheran mit. Die Gespräche sollten demnach innerhalb von 60 Tagen abgeschlossen werden. Ein Ende des Kriegs schließe laut Araghchi auch ein Ende der israelischen Besetzung von Gebieten im Libanon sowie ein Ende israelischer Angriffe auf den Libanon ein. Nach dem Absturz eines B-52-Bombers im US-Bundesstaat Kalifornien hat das Militär den Tod aller 8 Besatzungsmitglieder bestätigt. Unter den Opfern seien Militärangehörige sowie staatliche und zivile Auftragnehmer gewesen, sagte der stellvertretende Kommandeur der Edwards Air Force Base, Hayes. Das Unglück habe sich kurz nach dem Start ereignet. Die Ursache ist bislang unklar. B-52-Flugzeuge sind Langstreckenbomber der US-Luftwaffe und können sowohl konventionelle Sprengsätze als auch Atomwaffen tragen. Die Staats- und Regierungschefs der führenden westlichen Industriestaaten G7 sind im französischen Evian zu ihren ersten Arbeitssitzungen zusammengekommen. Großbritannien und Kanada kündigten an, den Druck auf Russland zu erhöhen und insbesondere die sogenannte Schattenflotte sowie die Rüstungsindustrie mit neuen Sanktionen ins Visier zu nehmen. US-Präsident Trump stellte zudem in Aussicht, Ölsanktionen gegen Russland bald wieder in Kraft zu setzen. Beratungen sollen sich auch mit dem Krieg zwischen Israel und dem Iran sowie der jüngsten Einigung zwischen den USA und dem Iran befassen. Vegetarische Ersatzprodukte dürfen in der Europäischen Union weiterhin Bezeichnungen wie Veggie-Burger oder Sojaschnitzel tragen. Das Europaparlament bestätigte einen Kompromiss aus dem März. Begriffe wie Burger, Schnitzel, Wurst und Nuggets bleiben damit für pflanzliche Produkte erlaubt. Nicht mehr zulässig sind hingegen Bezeichnungen wie Hühnchen, Rindfleisch, Steak, Bacon, Leber und Rippen in diesem Zusammenhang. Der Rat der 27 EU-Mitgliedstaaten muss die Regelung noch billigen. Sie soll bis Ende des kommenden Jahres gelten. Die Bevölkerungszahl in Deutschland ist im vergangenen Jahr erstmals seit längerer Zeit leicht gesunken. Nach Angaben des Statistischen Bundesamtes lebten 2025 rund 83,5 Millionen Menschen in Deutschland, etwa 110.000 bzw. 0,1% weniger als im Jahr zuvor. Seit 2011 war die Zahl mit Ausnahme von 2020 kontinuierlich gestiegen. Zwar verzeichnete die Bundesrepublik 2025 eine Nettozuwanderung von 235.000 Menschen, diese konnte jedoch das Geburtendefizit von 352.000 nicht ausgleichen.
1: Soweit das Neueste aus der Radio SKW Nachrichtenredaktion. 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
2: Mit Henrike Münster. Zwischen den USA und dem Iran soll nach iranischen Angaben eine weitere Verhandlungsrunde unmittelbar nach der Unterzeichnung eines Rahmenabkommens am Freitag in der Schweiz starten. Das teilte Außenminister Araghchi nach Angaben der iranischen Agentur Tasnim in Teheran mit. Die Gespräche sollten demnach innerhalb von 60 Tagen abgeschlossen werden. Ein Ende des Kriegs schließe laut Araghchi auch ein Ende der israelischen Besetzung von Gebieten im Libanon sowie ein Ende israelischer Angriffe auf den Libanon ein. Nach dem Absturz eines B-52-Bombers im US-Bundesstaat Kalifornien hat das Militär den Tod aller 8 Besatzungsmitglieder bestätigt. Unter den Opfern seien Militärangehörige sowie staatliche und zivile Auftragnehmer gewesen, sagte der stellvertretende Kommandeur der Edwards Air Force Base, Hayes. Das Unglück habe sich kurz nach dem Start ereignet. Die Ursache ist bislang unklar. B-52-Flugzeuge sind Langstreckenbomber der US-Luftwaffe und können sowohl konventionelle Sprengsätze als auch Atomwaffen tragen. Die Staats- und Regierungschefs der führenden westlichen Industriestaaten G7 sind im französischen Evian zu ihren ersten Arbeitssitzungen zusammengekommen. Großbritannien und Kanada kündigten an, den Druck auf Russland zu erhöhen und insbesondere die sogenannte Schattenflotte sowie die Rüstungsindustrie mit neuen Sanktionen ins Visier zu nehmen. US-Präsident Trump stellte zudem in Aussicht, Ölsanktionen gegen Russland bald wieder in Kraft zu setzen. Beratungen sollen sich auch mit dem Krieg zwischen Israel und dem Iran sowie der jüngsten Einigung zwischen den USA und dem Iran befassen. Vegetarische Ersatzprodukte dürfen in der Europäischen Union weiterhin Bezeichnungen wie Veggie-Burger oder Sojaschnitzel tragen. Das Europaparlament bestätigte einen Kompromiss aus dem März. Begriffe wie Burger, Schnitzel, Wurst und Nuggets bleiben damit für pflanzliche Produkte erlaubt. Nicht mehr zulässig sind hingegen Bezeichnungen wie Hühnchen, Rindfleisch, Steak, Bacon, Leber und Rippen in diesem Zusammenhang. Der Rat der 27 EU-Mitgliedstaaten muss die Regelung noch billigen. Sie soll bis Ende des kommenden Jahres gelten. Die Bevölkerungszahl in Deutschland ist im vergangenen Jahr erstmals seit längerer Zeit leicht gesunken.